0: Im vergangenen Sommer hatte es vor allem in Südeuropa verheerende Waldbrände gegeben. Die EU möchte dieses Jahr besser vorbereitet sein und plant ihren bisher größten Einsatz gegen Waldbrände. Fast 800 Feuerwehrleute aus 14 Ländern werden in besonders gefährdeten Gegenden stationiert. Mehr von Dirk Zeitler.
1: Außerdem sollen 22 Flugzeuge sowie 5 Helikopter aus der EU-Flotte zur Unterstützung bereitstehen. EU-Kommissionschefin von der Leyen nennt das europäische Solidarität in Aktion. Feuerwehrleute aus ganz Europa hätten ein gemeinsames Ziel, Menschen, Häuser und Wälder zu schützen. Brände in Europa haben im vergangenen Jahr mehr als 1 Million Hektar verbrannt, so viel wie nie zuvor.
0: Die neuen europäischen Asylregeln mit Abschiebezentren in Drittstaaten stoßen bei den Grünen auf scharfe Kritik. Fraktionschefin Dröge hat dem Redaktionsnetzwerk Deutschland gesagt, diese Asylreform habe mit einer wirksamen, menschenrechtskonformen und rechtsstaatlichen Migrationspolitik nichts zu tun. Wer selbst Familien mit Kindern bis zu 30 Monate in Haft nehmen wolle, mache eine menschlich kalte Politik, so Dröge. Bei einem Säureunfall in einer Brauerei im niederbayerischen Vilshofen sind mehrere hundert Liter Salpetersäure ausgetreten. Ein Stapler hatte wohl beim Rangieren einen Behälter mit Säure aufgerissen. 8 Menschen wurden nach Polizeiangaben leicht verletzt, es musste aber niemand ins Krankenhaus. Feuerwehr und Rettungsdienste waren mit rund 300 Kräften im Großeinsatz. Im Kölner Dom müssen Touristen ab Juli 12 € Eintritt zahlen. Damit sollen gestiegene Kosten für den Erhalt, Schutz und Betrieb der Kirche gestemmt werden, sagten die Verantwortlichen. Für Gottesdienstbesucher und für Kinder unter 13 Jahren bleibt der Zutritt aber weiter kostenlos. Tennisprofi Alexander Zverev steht bei den French Open im Halbfinale. Im Viertelfinale hat er sich gegen den spanischen Jungstar Rafael Jodar in 3 Sätzen durchgesetzt. Im Halbfinale von Paris trifft Zverev übermorgen auf den Tschechen Jakub Menschik. Und die deutsche Fußballnationalmannschaft ist in Chicago gelandet. Dort bestreitet das DFB-Team am Samstag das letzte Testspiel vor der WM gegen Co-Gastgeber USA.
2: 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Und aktuell in der Region hätte man normalen Verkehr auf den Straßen, egal wo es hingeht. Wir wünschen gute Fahrt. 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
3: Jetzt in der Nacht sind es um die 12 Grad bei uns in Regensburg, Niederbayern und der Oberpfalz. Tagsüber starten wir heute erstmal mit mehr Wolken, vereinzelt Regen, dann lockert es auch mal auf von Westen her. So Richtung Nachmittag und Feierabend können aber wieder neue Schauer und Gewitter aufziehen bei bis zu maximal 21 Grad. Der Charivari-Wettertrend an Fronleichnam am Feiertag recht ähnlich.

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2: Ich bin Moritz Einzel. Großer Polizeieinsatz in Dortmund. Dort hat sich ein Mann mit seinen 3 Kindern in einer Wohnung verschanzt. Zuvor gab er Schüsse auf einen Polizisten ab. Der Beamte wurde leicht verletzt. Eine Verhandlungsgruppe nahm Kontakt zu dem Mann auf. Die Polizei wurde ursprünglich alarmiert, weil der Mann laut einem Bildbericht in einem Restaurant randaliert hatte. Die Hintergründe sind noch unklar. Die UN-Vollversammlung wird heute darüber entscheiden, ob

0: Deutschland einen Sitz im Sicherheitsrat der Vereinten Nationen bekommt. Weitere Kandidaten sind Österreich und Portugal. Bundesaußenminister Wadefuhl hat im ZDF gesagt, es sei kein Drama, dass man in einem demokratischen Wettbewerb gegeneinander antrete. Deutschland habe einiges einzubringen, so Wadefuhl.
1: Wir sind stark engagiert im UN-System. Wir unterstützen es finanziell sehr, sehr stark. Wir sind jemand, der in den Peacekeeping-Nationen sehr viel Engagement gezeigt hat. Also, wir haben schon etwas einzubringen.
0: Um für 2027 und 2028 als nicht ständiges Mitglied in den UN-Sicherheitsrat aufgenommen zu werden, braucht Deutschland eine Zweidrittelmehrheit. Um die Löcher im Haushalt zu stopfen, fordert der Deutsche Gewerkschaftsbund, dass Superreiche mehr abgeben. DGB-Chef Kurt Zell hat dem Redaktionsnetzwerk Deutschland gesagt, die Bundesregierung müsse endlich die Nutznießer der ungleichen Verteilung in die Pflicht nehmen. Der DGB plädiert daher für eine neue Vermögenssteuer. Sie soll für jeden Euro gelten, der über ein Nettovermögen von 1 Million Euro hinausgeht. Nach dem Schusswaffenzwischenfall beim Korrespondentendinner in den USA haben die Organisatoren einen neuen Termin angesetzt. Das Gala-Dinner soll am 24. Juli nachgeholt werden. US-Präsident Trump will dabei sein und auch eine Rede halten. Ende April musste die Veranstaltung abgebrochen werden, nachdem ein bewaffneter Mann die Sicherheitskontrollen gestürmt hatte und Schüsse gefallen waren. Die deutsche Fußballnationalmannschaft ist in den USA angekommen. Nach 8-stündigem Flug landete das Team um Bundestrainer Julian Nagelsmann in Chicago. Am Samstag steht dort das letzte Testspiel gegen die USA, einen der 3 Gastgeber der anstehenden Weltmeisterschaft, auf dem Programm.
2: 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Und derzeit liegen uns für euch keine Störungsmeldungen vor. Gute Fahrt.
3: Jetzt in der Nacht sind es um die 12 Grad bei uns in Regensburg-Niederbayern und der Oberpfalz. Tagsüber starten wir heute erstmal mit mehr Wolken, vereinzelt Regen, dann lockert es auch mal auf von Westen her. So Richtung Nachmittag und Feierabend können aber wieder neue Schauer und Gewitter aufziehen bei bis zu maximal 21 Grad. Der Charivari-Wettertrend an Fronleichnam am Feiertag recht ähnlich.

0: Ich bin Moritz Einzel. Bekommt Deutschland in den kommenden beiden Jahren einen Sitz im UN-Sicherheitsrat? Darüber entscheidet heute die Vollversammlung der Vereinten Nationen. Bundesaußenminister Wadephul hat in New York nochmal fleißig für Deutschland geworben. Weitere Kandidaten sind Österreich und Portugal. Wadephul im ZDF.
1: Und ich halte es auch umgekehrt für gar kein Drama, dass wir in einem vernünftigen demokratischen Wettbewerb gegeneinander antreten. Das gehört in einer Demokratie dazu.
0: Um den Platz im Sicherheitsrat zu kriegen, bräuchte Deutschland eine Zweidrittelmehrheit der Stimmen. Wegen der geplanten Einsparungen im Gesundheitswesen befürchten viele Menschen in Deutschland eine schlechtere ärztliche Versorgung. Das zeigt eine Civi-Umfrage, aus der die Rheinische Post zitiert. Demnach erwarten 77% negative Folgen einer Reform. In den ostdeutschen Bundesländern lag die Quote sogar bei über 85%. Die EU plant für diesen Sommer ihren bisher größten Einsatz gegen Waldbrände. Fast 800 Feuerwehrleute aus 14 Ländern werden in besonders gefährdeten Gegenden, etwa in Griechenland, Spanien und Portugal, stationiert.

0: Das hat EU-Kommissionspräsidentin von der Leyen angekündigt. In einer Brauerei in Vilshofen sind hunderte Liter Salpetersäure ausgetreten. Dabei wurden nach Polizeiangaben 8 Menschen verletzt, ins Krankenhaus musste aber niemand. Feuerwehr und Rettungsdienste waren mit einem Großaufgebot im Einsatz. Das WM-Abenteuer kann jetzt so richtig losgehen für die deutsche Fußballnationalmannschaft. Der DFB-Tross ist am späten Abend deutscher Zeit in Chicago gelandet und dort findet bereits heute die erste Trainingseinheit statt, berichtet Thomas Bremser.
1: Sommerlich, windig, aber nicht zu heiß. So präsentiert sich Chicago in den kommenden Tagen. Das noble Teamhotel liegt etwas nördlich der Innenstadt mit Blick auf den Lake Michigan. Rund 20 Minuten sind es von dort bis zum Trainingszentrum von Chicago Fire, dem Ex-Club von Bastian Schweinsteiger. Hier will Bundestrainer Nagelsmann den Feinschliff vornehmen in den kommenden Tagen für das XXL-Turnier. Einen letzten Test gibt's dann am Samstag gegen die USA.
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3: Und aktuell in der Region hätten wir normalen Verkehr auf den Straßen, egal wo es hingeht. Wir wünschen gute Fahrt.
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4: Guten Morgen am Mittwoch. Der bringt uns heute in Regensburg, Niederbayern und der Oberpfalz erstmal Wolken, vereinzelt Regen. Später lockert es auch auf von Westen her bei bis zu 21 Grad. Es können dann aber Richtung Nachmittag und Abend auch wieder Schauer und Gewitter aufziehen. Der Charivari-Wettertrend morgen am Feiertag recht ähnlich.

Ich bin Moritz Einzel, guten Morgen. In Dortmund ist eine mutmaßliche Geiselnahme glimpflich ausgegangen. Ein Mann hatte einem Bildbericht zufolge zuerst in einem Restaurant randaliert, dann schoss er auf einen Polizisten und verschanzte sich in einer Wohnung und zwar mit seinen drei Kindern. Am frühen Morgen schließlich ergab sich der Mann, den Kindern gehe es den Umständen entsprechend gut, hieß es von der Polizei. In einer Brauerei in Vilshofen sind hunderte Liter Salpetersäure ausgetreten. Dabei wurden nach Polizeiangaben 8 Menschen verletzt. Ins Krankenhaus musste aber niemand. Feuerwehr und Rettungsdienste waren mit einem Großaufgebot im Einsatz. Nur noch 2 Siege, dann wäre der Traum vom ersten Grand-Slam-Titel wahr für Alexander Zverev. Deutschlands bester Tennisprofi hat gestern bei

0: den French Open das Halbfinale erreicht. Zverev besiegte den Spanier Rafael Jodar in 3 Sätzen.
1: Es war schon entscheidend, dass ich dann irgendwann auch flacher gespielt habe, irgendwann auch schneller gespielt habe, so dass ich auch selber Druck machen konnte. Und er hatte einen unfassbaren Rhythmus am Anfang und ich halt nicht. Und sobald es das so ein bisschen geändert hat, fand ich, dass ich ein super Match gespielt habe.
0: Im Halbfinale von Paris trifft Zverev am Freitag auf den Tschechen Jakub Menschik.
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3: Um 5:02 am Mittwochmorgen ist alles ruhig auf den Straßen. Wir haben nur noch eine Nachtbaustelle auf der A93 Holledau-Regensburg im Pfaffensteiner Tunnel. Hier gibt es ein bisschen Engstellen. Das Ganze bis 6 Uhr noch circa, aber ansonsten läuft's.
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3: Wenn ihr was entdeckt, sagt gerne Bescheid. 08000 ist die kostenlose Charivari-Verkehrshotline direkt hier zu uns ins Studio.
4: Das Charivari-Wetter startet mit einem grauen, teils feuchten Morgen. Dazu haben wir aktuell 14 Grad in Regensburg bei der Wehrbrücke, 13 in Arnschwang, Landkreis Cham und 12 in Breitenbrunn, Landkreis Neumarkt. Heute bleibt es eher durchwachsen, teils lockert sich's ein bisschen auf, teils gibt es aber auch Schauer und Gewitter bei 21 Grad maximal. Der Charivari-Wettertrend. Der Feiertag wird am Anfang freundlich, später zieht sich's dann aber zu, dann gibt's auch wieder Regen und einzelne Gewitter bei 24 Grad in der Spitze.

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1: Jawohl, Jasmin und Lutz hier am Start.
2: Morgen.
1: Grüßt euch miteinander. Ich sehe gerade, wir haben hier eine dicke, fette Spinne direkt vorm Fenster hängen, die sich da abseilt.
2: Hast du Angst vor Spinnen?
1: Nö.
2: Perfekt.
1: Obwohl, die ist schon ziemlich dick. Die hat einen dicken Hintern.
2: Aber ich finde das immer so ein bisschen faszinierend, wenn das dann so fette Spinnen sind. Weil die Kleinen, die sehen auch süß aus, die Fetten sind so Respekt.
1: Sie ist zum Glück auf der richtigen Seite des Fensters, nämlich draußen. Und damit können wir in aller Ruhe reingehen in diesen Mittwoch. Leute, mehr Hits und mehr Vielfalt. Roxette gleich Spending My Time, die 90er. Jetzt Bruno Mars bei Charivari. Let's go.

Sonnige Gewitter sind durchgezogen durch Regensburg, Niederbayern und die Oberpfalz um 11 Minuten nach 5 jetzt bei Charivari. Und dann schunkeln wir uns jetzt in den grauen, aber einen ruhigen Morgen rein hier bei Charivari mit mehr Hits und mehr Vielfalt. Roxette ist fertig, Nico Santos, Cyril haben wir gleich dabei und Olivia Dean auf jeden Fall noch.

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2: Mir geht der Satz einer alten Frau nicht aus dem Kopf, die im Blick auf ihr Leben meinte, das schlimmste Wort auf der Welt heißt umsonst. Ich spüre das in Sätzen wie diesen. Wir haben so viel Kraft in den Aufbau des Hofes und der Landwirtschaft gesteckt

0: mit vergeblich, nutzlos, erfolglos, umsonst, fehlgeschlagen. Unser deutsches Wort umsonst ist doppeldeutig. Die lateinische Sprache hat dafür zwei Ausdrücke, frustra und gratis. Es gibt wertvolle Erfahrungen im Leben, die kann ich nicht erzwingen, sie werden mir geschenkt, gratis. Freude und Freundschaft kann ich nicht machen, sie sind ein Geschenk. Am Ende ist das Wichtigste im Leben, das Leben selber, immer gratis. Oft musste ich kämpfen, völlig umsonst. Immer aber darf ich leben, vollkommen umsonst. Pfarrer Georg Birner, Abensberg.
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0: faszinierend, finde ich, wie schnell diese Straßen in Regensburg, Niederbayern und der Oberpfalz wieder trocken sind, nachdem es getregnet hat. So ein bisschen Dreck liegt rum vom Gewitter und vom Wind letzte Nacht, aber ansonsten zack, wie weggeweht das Ding.
1: Die brauchen das Wasser.
0: Voll. Und dann gehen wir rein in den Mittwoch mit Charivari um 5.23 Uhr und der Fiction Factory.

0: Jungs von Samba ziehen sich aus bei Charivari um 17:30 ganz genau. Wir schmeißen uns nein, die Kleidung für den Mittwoch mit brandneuer Musik. Miles Smith und Niall Horan zusammen. Drive Safe haben wir gleich nach 19:30 noch dabei. Die 90er dazu. Michael Jackson, der Earth Song wird kommen. Und viele mehr Hits und mehr Vielfalt. Gleich nach 19:30.
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5: Ich bin Moritz Einzel, guten Morgen. In Dortmund ist eine mutmaßliche Geiselnahme glimpflich ausgegangen. Ein Mann hatte einem Bildbericht zufolge zuerst in einem Restaurant randaliert, dann schoss er auf einen Polizisten und verschanzte sich in einer Wohnung und zwar mit seinen drei Kindern. Am frühen Morgen schließlich ergab sich der Mann, den Kindern gehe es den Umständen entsprechend gut, hieß es von der Polizei. In einer Brauerei in Vilshofen sind hunderte Liter Salpetersäure ausgetreten. Dabei wurden nach Polizeiangaben 8 Menschen verletzt. Ins Krankenhaus musste aber niemand. Feuerwehr und Rettungsdienste waren mit einem Großaufgebot im Einsatz.
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0: Alles entspannt um 5.32 Uhr gleich auf den Straßen bei uns in Regensburg, Niederbarn und der Oberpfalz. Nur noch bis 6 Uhr eine Nachtbaustelle im Pfaffensteiner Tunnel. Fahrt Richtung Schwandorf, da ist es ein bisschen enger.
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0: Meldet euch gerne, wenn ihr was entdeckt auf eurem Weg. Die 08000 08007 ist die kostenlose Charivari-Verkehrshotline.
6: Beim Charivari-Wetter zieht der letzte Regen von der Nacht gerade weg. Bissel kommt noch runter im Landkreis Cham, aber das hat sich auch bald erledigt. Dazu haben wir aktuell 14 Grad in Regensburg beim Botanischen Garten. 14 sind es auch im Pyrbaum, Landkreis Neumarkt. Und 13 Grad in Mainburg, Landkreis Kelheim. Heute bleibt es eher durchwachsen. Teils lockert sich's ein bisschen auf, teils gibt es aber auch Schauer und Gewitter bei 21 Grad maximal. Der Charivari-Wettertrend.

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1: Und ihr wisst ja, wie wir es halten, ne? Lieber Regen und Feiertage als die blanke, strahlende Sonne und Arbeiten.
2: Ja.
1: Deswegen freuen wir uns auf den Feiertag zusammen mit euch morgen. Liebe Frühaufsteher, Maschinen und Maschininnen mit Maschinen-Sound jetzt at Wonderful Life, Purple Disco Machine. Danach Welshly Arms. Mehr Hits und mehr Vielfalt bei Charivari.

0: Einen schönen guten Morgen bei Charivari.
1: Morgen.
0: 20 Minuten vor 6, jetzt hat der Mittwoch nach der nächsten großen Gewitterfront hier bei uns in der Region. Und da sehen wir, dass beim Rötzer Heimatfest im Landkreis Cham, ab heute geht das los, da ist die Welt noch in Ordnung, sehen wir wirklich. Ist mir gerade so entgegengefallen, morgen ist zum Beispiel Zweiradtreffen beim Rötzer Heimatfest. Und am Nachmittag Specialpreis, die Radlermas für 6,80 Euro. Das ist schon schön.
1: Das ist richtig schön. Da kriegen die Münchner kurz mal einen Schluck auf. Ich meine, habt ihr die Bierpreise für die Wiesn schon gehört?
0: Ja,
1: sind gerade rausgekommen. Wir sind mittlerweile bei fast 16 Euro angekommen. Aha, aha. 15,90 Euro wird die Mast teilweise kosten.
0: 15,90 Euro?
1: Ey, ist ein 10 Cent weniger als 16.
0: Da könnte man fast meinen, dass irgendwie auch das Bier durch die Straße von Hormus transportiert wird, ey. Wahnsinn. In Rötz ist die Welt noch in Ordnung, Leute. Wir von hier bei Charivari. Michael Jackson kommt, der Earth Song. Danach brandneue Musik von Miles Smith und Niall Horan. Drive Safe. Mehr Hits und mehr Vielfalt.

0: mehr Hits und mehr Vielfalt hier um 5.51 Uhr bei Charivari auf dem Weg in den Mittwoch. Isaac ist fertig, Madonna kommt jetzt als nächstes. Material Girl, auch die Madonna wird ja bei der Mega-Hochzeit von Dua Lipa und Callum Turner am Wochenende auf Sizilien dabei sein. Ne? Zusammen mit Mick Jagger oder Elton John, die werden auch kommen. Sehr schön.
1: Klingt auf jeden Fall stabil. 3 Tage volle Kanne mit Musik und Alkohol.
0: Ja.
1: Wie Rock im Park am Wochenende, nur mit besseren Klos.
0: Ich hoffe es. Ich drücke die Daumen. Material Girl, danach die Imagine Dragons mit Bad Luck.

Ganz kurz um 5 vor 6 bei Charivari, der Blick auf die Straßen, Landkreis Cham. Die B20 von Furt nach Cham gerade reingekommen. Achtung zwischen Furt und Dalking bzw. Weiding, da ein kaputtes Auto auf der rechten Spur. Die Imagine Dragons jetzt.

0: Guten Morgen, kurz vor sechs haben wir es bei Charivari. Der Mittwoch wartet auf uns mit Taylor Swift, The Fate of Ophelia. Die Hits von heute kommen gleich nach sechs. Dann drehen wir den 90er Swag so ein bisschen hoch. Dr. Alban, Sing Hallelujah wird dabei sein. Und viele mehr Hits und mehr Vielfalt. Gleich nach sechs.
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0: Guten Morgen zusammen, der Mittwoch mit den Nachrichten jetzt.

0: Ich bin Christian Augustin. Guten Morgen. In Dortmund ist eine mutmaßliche Geiselnahme glimpflich ausgegangen. Ein Mann randalierte einem Bildbericht zufolge zuerst in einem Restaurant, dann schoss er auf einen Polizisten und verschanzte sich in einer Wohnung, und zwar mit seinen drei Kindern. Am frühen Morgen ergab sich der Mann schließlich. Den Kindern geht es den Umständen entsprechend gut, so die Polizei. Deutschland will in den kommenden beiden Jahren einen Sitz im UN-Sicherheitsrat haben. Ob das klappt, entscheidet heute die UN-Generalversammlung. Mit Österreich und Portugal gibt es zwei Konkurrenten, die ebenfalls einen Sitz anstreben. Bundesaußenminister Johann Wadephul sagte im ZDF, dass Deutschland gegen beide Länder aber keinen Wahlkampf führt. Er betonte außerdem das starke finanzielle Engagement Deutschlands im System der Vereinten Nationen. Mit einer Grußbotschaft aus dem Flughafen Tower ist die deutsche Fußballnationalmannschaft in Amerika angekommen. Nach einem 8-stündigen Flug landete Julian Nagelsmann mit seinem WM-Team im Nordwesten von Chicago. Die letzte Testpartie für die Weltmeisterschaft findet am Samstag gegen Co-Gastgeber USA statt.
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2: Um gleich 6:02 bitte aufpassen im Landkreis Cham, die B20, Fahrtrichtung von Furt nach Cham. Hier steht zwischen Furt und Dalking bzw. Weiding ein kaputtes Auto auf der rechten Seite. Ansonsten noch eine Nachbaustelle im Pfaffensteiner Tunnel, Fahrtrichtung Schwandorf, sollte sich aber in den nächsten Minuten erledigen.
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2: Lieben Dank an die Marion, hat gerade gemeldet. Regensburg-Salland per WhatsApp, die Amberger Straße, mal wieder ein Blitzer. Wenn ihr noch was entdeckt, gerne auch Bescheid geben. Die 08000 ist die kostenlose Charivari-Verkehrshotline.
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1: Das Charivari-Wetter ist heute ziemlich lebhaft drauf, teils ziemlich locker, teils aber auch ziemlich grau. Schauen wir auf die Temperaturen. In Kelheim am Goldberg sind es aktuell 13 Grad, in Hausen 14 und in Biburg auch 14. Und dazu bleibt es heute ziemlich durchwachsen. Es kann immer mal wieder Schauer und Gewitter geben, bei 21 Grad maximal. Der Charivari-Wettertrend. Der Feiertag, der wird am Anfang freundlich, später zieht sich's dann aber zu. Dann gibt's auch immer mal wieder Regen und einzelne Gewitter bei 24 Grad in der Spitze.
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1: Das ist ganz schön, die Jasmin kam gerade freudestrahlend zu mir und sagt, ey, hab gerade gelesen, God of War, neues Spiel soll rauskommen.
2: Und was hast du verstanden?
1: Ich dachte mal, was willst du von mir jetzt?
2: Es kommt ein neues Videospiel raus. Ja. Wurde gestern offiziell angekündigt und das ist meine Lieblingsspielreihe. Deswegen, ja, vielleicht bin ich ein bisschen...
1: Herzlichen Glückwunsch, liebe Grüße an alle Zocker unter uns. Ich bin davon so meilenweit entfernt. Ich sag's euch, vielleicht liegt's auch am Kleinkind. Ich weiß es nicht, Leute. Schönen Start euch in den Mittwoch mit Taylor Swift jetzt bei Charivari zum Start in die halbe Stunde.

0: Guten Morgen zusammen um 11 Minuten nach 6 bei Charivari. Und wir sehen heute am Mittwoch, die deutsche Nationalmannschaft ist in den USA angekommen, in Chicago. Ne? Und es gibt so ein bisschen Gossip aus dem Team.
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0: Nächste Woche geht die WM los. Und den ersten Titel haben wir schon verteilt. Die alles überstrahlende Frage. Wer ist das größte Schnuckelchen in der deutschen Mannschaft? Wer ist der größte Fanliebling? Das ist laut einer Umfrage des Playboy Joshua Kimmich. Ist bei den Frauen ganz oben und auch bei den Männern. 16% der Männer sagen, mit dem Joshua würde ich gerne mal ein Bierchen trinken gehen. Wobei die meisten Männer sich ja eh vorstellen können, mit jedem anderen Mann ein Bierchen trinken gehen zu können. Ne? Schauen wir aufs kommende Wochenende. Die Mega-Hochzeit auf Sizilien. Dua Lipa und Callum Turner. Elton John.

0: Madonna werden unter anderem dabei sein. Und die Hochzeit ist anscheinend extra von September nach vorne gezogen worden, weil der Callum Turner als nächster Bond-Darsteller gehandelt wird. Will die Dua Lipa das noch schnell durchziehen, bevor er die Lizenz zum Töten bekommt, ne? Und am Ballermann sind wir gespannt auf die nächste Quereinsteigerin. Nina, die Frau von Rapper Haftbefehl, wird loslegen. Hat jetzt zusammen mit dem Produzenten von Laila auch schon ein Musikvideo auf Malle gedreht für ihren Song Nackige Frau. Das ist wirklich unfassbar kreativ. Wir bleiben natürlich dran.
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0: 20 Minuten nach 6 haben wir es bei Charivari. Mittwochmorgen, grüß dich miteinander. Und wenn es jetzt wieder ein paar Bäume umgelegt hat beim Gewitter, gestern Abend war ja vor allem so Landkreis Kelheim bzw. westlicher Landkreis Regensburg ein bisschen mehr Schepperei, ne? Können wir theoretisch auch einfach die Leute von den Highland Games auf Schloss Guteneck im Kreis Schwandorf aufräumen lassen? Finde ich richtig gut.
1: Die sind morgen wieder, oder?
0: Ja, ja.
1: Ich finde dieses Bild so wunderschön, wenn Männer in schottischen Röcken versuchen, irgendwelche Baumstämme irgendwo hinzuwerfen.
0: Voll.
1: Und dann kommt ein Windstoß und zack.
0: Zack, siehst du die sicherheitskurze Hose drunter.
1: Hoffen wir es.
0: Wir von hier bei Charivari mit Eric Carmen als nächstes. Hier ist Hungry Eyes bei Charivari.

0: war das leer. Con Karma war das um 6.27 Uhr gleich bei Charivari. Einen wunderschönen guten Morgen am Mittwoch mit uns. Happy Clappy. Alle Farben Baby Goodbye werden wir gleich nach halb mit dabei haben. Dazu auch noch die 2000er. Anastasia, One Day on Your Life. Die 80er werden kommen vom Alan Parsons Project und viele mehr Hits und mehr Vielfalt. Gleich nach halb.
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3: Guten Morgen, um 6:30 ganz genau am Mittwoch bei Charivari. Und da sehen wir heute das Thema Rentenkassen mal wieder ganz oben in den Schlagzeilen. Eine neue Studie zeigt jetzt, die Abschaffung der sogenannten abschlagsfreien Frührente könnte Milliarden pro Jahr in die Rentenkasse wieder einbringen. Hören wir ausführlich in den Nachrichten um 7 bei uns. Jetzt um 6:30 der Blick zu uns.
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5: Schönen guten Morgen. Beim Autozulieferer Mahle in Neustadt an der Donau laufen heute nach gut einer Woche wieder die Maschinen. Weil das Werk geschlossen wird, hat die IG Metall dort zum Streik aufgerufen und einen Sozialtarifvertrag ausgehandelt. Dem haben die Gewerkschaftsmitglieder in einer Urabstimmung jetzt zugestimmt. Er umfasst unter anderem Regelungen zu den Abfindungen der Mitarbeiter, wenn das Werk schließt. Vor knapp 3 Wochen war bekannt geworden, dass das Mahle-Werk in Neustadt geschlossen wird. Am kommenden Wochenende feiert die Stadt Regensburg Welterbe-Jubiläum. Vor 20 Jahren wurden Altstadt und Stadt am Hof zum UNESCO-Welterbe ernannt. Daher gibt es am Samstag und Sonntag ein buntes Jubiläumsprogramm für Besucher und Einheimische. So wird das Marc-Aurel-Ufer zu einer großen Welterbemeile mit vielen Mitmachaktionen und Attraktionen. Auch im Salzstadel gibt es Kunst und Kultur zu erleben. Höhepunkt ist ein Festakt am Sonntag im Alten Rathaus mit Finanz- und Heimatminister Albert Füracker. Zum Sport. Ein einziges Tor hat gereicht, um den Traum platzen zu lassen. Der ASV Cham ist am Abend mit einer 0:1-Niederlage aus Fürth zurückgefahren. Damit haben die Kamer auch das zweite Spiel um die Bayernliga-Relegation gegen die zweite Mannschaft von Greuther Fürth verloren. Der ASV bleibt also auch in der nächsten Saison in der Regionalliga. 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
3: Um 6.31 Uhr bitte aufpassen weiter auf der B20 im Landkreis Cham. Hier haben wir Fahrtrichtung von Furt nach Cham. Ein kaputtes Auto stehen zwischen Furt und Dalking bzw. Weiding. Ansonsten alles frei.
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3: In Regensburg-Saarland die Amberger Straße aufpassen. Und wenn ihr noch was entdeckt, gerne Bescheid geben. Die 08000 08007 ist die kostenlose Charivari-Verkehrshotline.
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7: Gerade so die Ruhe nach dem Sturm oder besser gesagt nach den Gewittern in Regensburg, Niederbayern und der Oberpfalz. Da hat es ganz schön gescheppert. Nur noch die Wolken sind geblieben beim Charivari-Wetter. Und die 14 Grad in Regensburg beim Jakobstor, 13 in Maxhütte-Haidhof, Landkreis Schwandorf und 12 in Falkenstein, Landkreis Cham. Heute bleibt es eher durchwachsen. Teils lockert sich's ein bisschen auf, teils gibt's aber auch Schauer und Gewitter bei 21 Grad maximal. Der Charivari-Wetter-Trend. Der Feiertag wird am Anfang freundlich, später zieht sich's dann aber zu, dann gibt's auch Regen und einzelne Gewitter bei 24 Grad in der Spitze.
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1: Und da winkt er nochmal wie wild mit den Armen, unser Max Moser aus den Charivari-Nachrichten. Du hattest gerade einen kleinen Versprecher drin.
2: Es ist auch für mich noch früh. Ja, ich habe gesagt, der ASV Cham bleibt in der Regionalliga. Nein, er bleibt natürlich in der Bayernliga.
1: Leider Gottes, Leute. Aber die Stimmung in Fürth beim Spiel gestern, beim Rückspiel, sie war sensationell, wirklich. Haben wir um 10 Minuten vor 7 in dieser halben Stunde für euch. Dazu mehr Hits und mehr Vielfalt natürlich. Anastasia!

0: Mittwochmorgen um 6.39 Uhr bei Charivari. Schön, dass ihr dabei seid.
1: Morgen.
0: Und vor allem im Kreis Kelheim, Kreis Neumarkt und im Regensburger Westen sind ja gestern Abend wieder Blitze rumgezuckt. Am Himmel, hey, alter Latz,
1: Mann. Wirklich, also die Lichteffekte auf der Mainstage von Rock im Park sind dagegen ja gar nichts.
0: Nein, überhaupt nicht.
1: Ist auch wieder am Wochenende übrigens. Hoffentlich dann gewitterfrei.
0: Also Schadensmeldungen gibt es von der Polizei nach diesem nächsten Sommergewitter gestern keine großartigen. Aber die Gewitterbereitschaft im Vogel- und Tierpark Abensberg, Landkreis Kelheim, die hatte natürlich dann gestern Abend auch wieder gut was zu tun.
1: Mhm, schnell hin und vor allem die Pferde so ein bisschen beruhigen.
0: Jo.
1: Die Arme.
0: Hören wir um 20 Minuten vor 8 bei uns ausführlich. Wir von hier bei Charivari mit Pink als nächstes. Hier ist Cover Me in Sunshine.

Einer zündet ja, ey. Da können wir uns in der Dusche schön mal das Wasser heute Morgen von den Hüften schütteln. Shakira und Burner Boy, Die Die, der offizielle WM-Song 2026, ganz neu hier bei uns bei Charivari. Mehr Hits und mehr Vielfalt. Gehen wir ab in die 80er um 6.46 Uhr mit dem Alan Parsons Project.

0: Wir stehen heute auf am Mittwoch um 10 Minuten vor 7 jetzt halt bei Charivari und sehen, dass das Wunder von Cham leider nicht in Erfüllung gegangen ist. Mhm. Leider, leider. Der ASV Cham hat die Relegation um den Aufstieg in die Fußballregionalliga gestern in Fürth verloren. 1:0. Ne?
1: Ja, aber Leute, die ASV-Fans haben so dermaßen abgeliefert. Das höre ich auch ohne großartig Ahnung von Fußball zu haben. Also schaut mal.
0: Sensationell. Und das Schönste ist, man hört deutlich, dass es auch Oberpfälzer Fans sind, weil man hat kein klares ASV, sondern so ASV, so ist leicht angehoben.
1: So muss es auch.
0: Sensationell, Leute. Aber hey, lieber ASV kam auf ein nächstes, beziehungsweise auf ein neues nächstes Jahr dann. Wir gehen einfach ganz strikt nach dem Gesetz der Serie. Schaut sie mal. Die Kamer in der Bayernliga. Vor 2 Jahren sind sie 7. geworden. Vor 1 Jahr sind sie 5. geworden. Dieses Jahr 2. Nächstes Jahr? Fragezeichen.
1: Regionalliga.
0: Da haben die Neumarkter auch noch ein bisschen mitzureden, aber das wird eine heiße Kiste. Wir von hier bei Charivari.

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0: Guten Morgen zusammen. James Bay, Hold Back the River war das bei Charivari. Jetzt um 6.57 Uhr. Leonie mit Callum Scott Stay ist ihre neue Single. Werden wir gleich nach 7 ganz gemütlich hören für den Mittwochmorgen. Zusammen mit Coldplay, Viva La Vida wird laufen. Die 80er mit Michael Oldfield und viele mehr Hits und mehr Vielfalt. Gleich nach 7.
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9: Einen guten Morgen am Mittwoch zusammen. Die Nachrichten kommen.

0: bin Christian Augustin. Schönen guten Morgen. Aufatmen in Dortmund. Dort schoss ein Mann einen Polizisten an und verschanzte sich dann stundenlang mit seinen drei Kindern in einer Wohnung. Am frühen Morgen gab der Mann schließlich auf. Der 51-Jährige ließ sich widerstandslos festnehmen, so die Polizei. Den Kindern geht es den Umständen entsprechend gut. Die Hintergründe sind noch vollkommen unklar. Deutschland möchte gerne in den kommenden beiden Jahren einen Sitz im UN-Sicherheitsrat haben. Ob das klappt, das entscheidet heute in New York die Generalversammlung der Vereinten Nationen. Konkurrenten sind Österreich und Portugal. Die fünfständigen Vertreter im UN-Sicherheitsrat sind China, Russland, die USA, Frankreich und Großbritannien. Die deutsche Fußballnationalmannschaft ist im WM-Gastgeberland USA angekommen. Nach 8 Stunden Flug landete das Team um Bundestrainer Julian Nagelsmann am späten Abend deutscher Zeit in Chicago. Am Samstag steht dort das letzte Testspiel gegen Mitgastgeber USA auf dem Programm.
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2: Um 7:02 eine Gefahrenmeldung von der A3 Passau-Nürnberg ist reingekommen zwischen Hengersberg und dem Kreuz Deggendorf. Hier bitte eine ungesicherte Unfallstelle aufpassen und Gegenstände auf der Fahrbahn. Dazu auf der A6 von Pilsen nach Nürnberg, Höhe Amberg Süd, steht ein kaputter Lastwagen in der Ausfahrt.
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2: In Regensburg-Hallern die Amberger Straße mal wieder. Und wenn ihr noch irgendwas entdeckt, gerne Bescheid geben auch. 08000 08007 ist die kostenlose Charivari-Verkehrshotline.
3: Das Charivari-Wetter ist heute ziemlich lebhaft drauf, teils ziemlich locker, teils aber auch ziemlich grau. Schauen wir auf die Temperaturen. In Kelheim am Goldberg sind es aktuell 13 Grad, in Hausen 14 und in Biburg auch 14. Und dazu bleibt es heute ziemlich durchwachsen. Es kann immer mal wieder Schauer und Gewitter geben, bei 21 Grad maximal. Der Charivari-Wettertrend. Der Feiertag, der wird am Anfang freundlich, später zieht sich's dann aber zu. Dann gibt's auch immer mal wieder Regen und einzelne Gewitter bei 24 Grad in der Spitze.
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0: Das sind Jasmin und Lutz. Grüßt euch miteinander.
1: Morgen.
0: Am Mittwochmorgen gehen wir ein bisschen steili mit der Miley Cyrus. Jetzt hat die End of the World. Kommt als erstes in dieser halben Stunde. Und dann werden wir in 7 Minuten genau hören, ob denn auch unsere Damen und Herren Anzug- und Kostümträger, die fein gekleideten Arbeitsherren in der Regensburger Innenstadt, sich auch trauen, durch die neuen Sprühnebeldosen mal Düsen mal durchzulaufen und ihren Anzug dreckig zu machen. Ich bin gespannt.

0: Morgen.
1: Morgen.
0: 7:11 haben wir es bei Charivari. Mittwochmorgen, an dem wir uns ganz besonders über die ganz neuen Sprühnebeldüsen am Neupfarrplatz in Regensburg freuen. Ne?
1: Der Sprühnebel kommt im Herbst immer so ein bisschen eklig daher und kriecht in jede Ritze.
0: Voll.
1: Aber im Sommer bei 30 Grad kann man sich den schon mal gönnen.
0: Auf jeden Fall. Und genau deswegen sind sie jetzt da für die Abkühlung in der Betonwüste namens Regensburger Innenstadt. Am Neupfarrplatz sind jetzt zwei von diesen Sprühnebeldüsen. Werden die Kinder durchfetzen, die Touris werden mit Sicherheit durchfetzen.
1: Mhm. Aber auch die geschniegelten Businessleute mit Anzug oder Kostüm unter der Woche?
0: Das ist die Frage.
1: So in der heißen Mittagspause?
2: Ja, würde ich schon. Wenn es so heiß ist, so wie letzte Woche, würde ich schon durchlaufen.
3: Oh, ich sag mal, bei 30 Grad aufwärts würde ich es wahrscheinlich tun, ja.
4: Heute nicht. Andermal schon, mit einem normalen Sommerkleidl, einen lustigen, einen hellen und einen leichten.
1: Also, ich würde ja erst recht mit einem Kostüm da durchgehen. Also 25 Grad plus Sprühnebel, das ist wie Dampfbügeln in der Reinigung. Geht die Bügelfalte wirklich perfekt rein.
0: Sehr schön. Zur Not springen wir einfach, wie der Bürgermeister Thomas Burger meint. Er macht direkt in den Bismarckplatzbrunnen. Auch das kann helfen. Hören wir 7:50 hier bei Charivari. Zusammen mit Coldplay, Viva la Vida, 13 Minuten.

0: Er ist ganz neu bei Charivari. Leonie und Callum Scott mit Stay waren das. Um 20 Minuten nach 7 jetzt hat der Mittwochmorgen.
1: Morgen.
0: Der Morgen nach dem nächsten großen Gewitter hier bei uns in der Region, an dem wir auch die Rückkehr des UNO offensichtlich erleben. Habt ihr das mitbekommen, dass die Nationalmannschaft im Flieger in die USA gestern da die meisten stundenlang UNO gezockt haben? Das Kartenspiel offenbar.
1: Also, wenn ich mir das mal so überlege, 9 Stunden UNO und dann hast du mal so eine Pechsträhne und musst die ganze Zeit ziehen, so 20 Karten nacheinander die ganze Zeit. Ich hätte so schlechte Laune, wenn ich aus diesem Flieger steigen würde. Ich würde sagen, mach's alleine, ich fahr wieder zurück, lass mich doch in Ruhe.
0: Wobei ich mir das Ganze aber vorstelle, tatsächlich so ungefähr wie bei einem Tor bei der WM, wenn der Videobeweis eingreift. Mhm. Stell dir das mal vor, die Jungs sitzen da am Tisch, einer knallt die letzte Karte drauf, rennt jubelnd durch den Flieger und dann sagen die hier, aber hey, komm mal, Kollege, Videobeweis, du hast nicht letzte Karte, du hast die UNO gesagt. Du hast nicht UNO und UNO gesagt. Dann ist die Stimmung auch am Abgang.
1: Ja, das stimmt schon. Da wird gestritten.
0: Beziehungsweise, wie man in Bayern dann sagt, letzte Karten und Mau Mau. Ne? Also, ja, da kann schon die Aggression hochkommen.
1: Da muss dann der Julian Nagelsmann mal eingreifen.
0: Der muss dann eingreifen, genau. Aber nur so funktioniert das Spiel. Dieses Spiel funktioniert nicht ohne eine gewisse Grundaggressivität. Das sehen wir auch schon bei den Kindern, wenn die das Spielen anfangen. Und dann der Vierzieher kommt, ey. Mike Oldfield bei Charivari.

Ruhe nach dem Gewitterstürmchen gestern Abend in Regensburg, Niederbayern und der Oberpfalz. Michael Schulte um 7.27 Uhr, ganz genau. Und mehr Hits bei Charivari bekommen wir gleich nach halb. Von One Republic. Runaway werden wir hören, zusammen mit den 90ern.

0: mehr Hits und mehr Vielfalt. Nach halb bei uns.
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3: Mittwochmorgen um 7:30 ganz genau bei Charivari. Grüß euch. Wir sehen heute neue Zahlen vom Solarstrom. Eine Umfrage sagt, 3/4 der Hausbesitzer wollen sich eine kaufen. Vor allem auch, weil Öl und Gas immer teurer werden. Hören wir ausführlich in den Nachrichten um 8 bei uns. Jetzt um 7:30 der Blick in die Region.
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2: Schönen guten Morgen. Beim Autozulieferer Mahle in Neustadt an der Donau laufen seit heute nach gut einer Woche wieder die Maschinen. Weil das Werk geschlossen wird, hat die IG Metall zum Streik aufgerufen. Sie hat mit dem Arbeitgeber einen Sozialtarifvertrag ausgehandelt. Dem haben die Gewerkschaftsmitglieder in einer Urabstimmung jetzt zugestimmt. Er umfasst unter anderem Regelungen zu den Abfindungen der Mitarbeiter. Vor knapp 3 Wochen war bekannt geworden, dass das Mahlewerk in Neustadt geschlossen wird. Entschuldigung. Das starke Gewitter am Abend ist ohne große Schäden an unserer Region vorbeigezogen. Getroffen hat es allerdings die Menschen auf der A3 bei Regensburg. Ein Unfall mit mehreren Autos hat für eine kurzzeitige Komplettsperre zwischen Regensburg und Sinzing geführt. Bis sich der Rückstau aufgelöst hat, hat es gedauert. Zum Sport. Ein einziges Tor hat gereicht, um den Traum platzen zu lassen. Der ASV Cham ist am Abend mit einer 0:1 Niederlage aus Fürth zurückgefahren. Damit haben die Kamer auch das zweite Spiel um die Regionalliga-Relegation gegen die zweite Mannschaft von Greuther Fürth verloren. Der ASV bleibt also auch in der nächsten Saison in der Bayernliga. 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
3: 7.31 Uhr haben wir es. Achtung bitte auf der A3 Passau-Regensburg. Zwischen Hengersberg und dem Kreuz Deggendorf, da sind Gegenstände auf der Fahrbahn. Dazu die A6 Pilsen-Nürnberg. In der Ausfahrt am Berg Süd ein kaputter Lastwagen.
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3: Hamburger Straße in Regensburg-Saarland steht einer. Und wenn ihr noch was entdeckt, dann sagt gerne auch Bescheid hier bei uns. Direkt ins Studio. Die 08000 08007. Die kostenlose Charivari-Verkehrshotline.
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7: Der Regen der letzten Tage hat der Region so richtig gut getan. Am Aber zum Beispiel, da leuchtet das Gras so richtig saftig grün. Und dafür gönnt sich das Charivari-Wetter heute Morgen erstmal eine kleine Regenpause. Dazu haben wir 14 Grad in Regensburg bei den Schillerwiesen, 14 auch in Teuplitz, Landkreis Schwandorf und 14 Grad in Essing, Landkreis Kelheim. Den Tag über bleibt es eher durchwachsen, teils lockert es sich ein bisschen auf, teils gibt es aber nochmal Schauer und Gewitter bei 21 Grad maximal. Der Charivari-Wetter-Trend. Morgen wird zuerst freundlich, später zieht es sich dann aber zu. Dann gibt es auch immer mal wieder Regen bzw. einzelne Gewitter bei 24 Grad in der Spitze.
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1: Und vor allem für euch Sonnenanbeter, die die Sonne jetzt schon vermissen. Leute, alles überhaupt kein Thema. Da haben wir jetzt einen richtig schönen kurze Hose und Hawaii-Hemd-Song von One Republic für euch im Start. Runaway. Danach noch Britney Spears. Einfach mehr Hits und mehr Vielfalt mit dem Charivari Morgenteam. Jasmin und Lutz.
2: Morgen.
1: Ab geht's.

0: So, können wir die Haarbürsten als Mikrofon wieder weglegen um 7.39 Uhr. Britney Spears bei Charivari war das. Einen schönen guten Morgen miteinander.
1: Morgen.
0: Einen dicken Unfall mit Komplettsperre hatten wir auf der A3 bei Sinzing gestern Abend. Mehr hat uns die Polizei noch nicht gemeldet nach diesem großen Gewitter gestern. Das war ja schon imposant teilweise zu sehen.
1: Vor allem die Kreise Neumarkt, Kelheim und der Regensburger Westen, den hat es ja auch erwischt.
0: Ja.
1: Heißt, die Blitze sind auch über dem Vogel- und Tierpark Abensberg von Nicole Hofmeister herumgezuckt. Bei euch ist die Gewitterbereitschaft wieder ausgerückt.
2: Also gerade die Mitarbeiter, die in der Nähe wohnen, die sind zum Glück sehr, sehr offen dafür. Und dann wird halt einfach kommuniziert und bei uns ist Gewitter, bei uns nicht. Und dann fährt halt jemand raus, beziehungsweise schaut dann einfach kurz nach den Tieren, dass alles passt.
0: Süß.
1: Und habt ihr da spezielle Pläne oder Vorkehrungen für die Gewitter bei euch im Park?
2: Also Vorkehrungen so, dass wir jetzt irgendwas vorab schon groß machen können, ist nicht. Wenn es im Anmarsch ist, dann schauen wir natürlich, dass die Tiere entweder eingesperrt werden, wenn sie jetzt sehr panisch werden. Es kommt halt immer darauf an, wie nah ist das Unwetter, wie schlimm ist es wirklich, regnet es jetzt mehr oder blitzt und donnert es mehr. Die Vögel gehen dann eigentlich alle in ihre Voyeren rein. Ja, bei den Huftieren, die kommen relativ gut mit Regen klar, aber wenn es natürlich nur blitzt und donnert, dann kann auch mal der ein oder andere ein bisschen nervös werden.
0: Ja, sondern Hengst dann bei Gewitter mal wieder zu zähmen, da glaube ich, hast du schon ein bisschen was zu tun, will ich sagen.
1: Ja, schon.
0: Die Gewitter Bereitschaft im Vogel- und Tierpark Abensberg hatte auch gestern ein bisschen was zu tun und auch was eventuell heute Abend und morgen, dann am Donnerstag, sollte immer wieder ein kleineres Gewitter dazukommen, hast du gerade gemeint von Jasmin. Aber da kommen wir schon durch, Leute. 7.41 Uhr haben wir es. Mark Amber, Belong Together kommt als nächstes bei Charivari.

0: saisonal.
1: Es ist ein bisschen so ein bewölkterer, grauer Morgen am Mittwoch in Regensburg, Niederbayern und der Oberpfalz. Um 8:10 jetzt halt bei Charivari.
2: Morgen.
1: Aber wir sehen auch heute Morgen beim Rötzer Heimatfest. Landkreis Cham geht heute los. Die Welt ist noch absolut in Ordnung, Leute.
2: Mhm.
1: Morgen ist Zweiradtreffen zum Beispiel beim Heimatfest in Rötz. Am Nachmittag Special Price, die Radlmass für 6,80 Euro. Das ist schon stabil.
2: Da kriegen die Münchner kurz mal Schluck auf. Habt ihr die Bierpreise für die Wiesen schon gehört?
1: Das ist Alter.
2: Mhm, sind gerade rausgekommen. Wir sind mittlerweile bei fast 16 Euro angekommen. 5,90 Euro wird die Mast teilweise kosten.
1: Hau mir ab, ey. Gratis ist Bier nicht durch die Straße von Hormus transportiert wird. Ey, das würde vielleicht noch rechtfertigen.

0: 4 Minuten vor 18 bei Charivari. George Ezra war das. Und Ray Dalton kommt gleich hinterher. Nach 8 Blood Running haben wir dabei. Die 90er. All That She Wants, Ace of Base. Dazu die 80er von John Parr. Und viele mehr Hits und mehr Vielfalt gleich nach 8.
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4: Guten Morgen zusammen am Mittwoch. Die Nachrichten kommen als nächstes bei uns.

0: Ich bin Christian Augustin. Guten Morgen. Die USA und der Iran haben sich eines der schwersten Feuergefechte seit Beginn der Waffenruhe geliefert. Irans Revolutionsgarden feuerten in der Nacht Raketen und Drohnen auf Kuwait und Bahrain. Das US-Militär griff wiederum eine iranische Militäreinrichtung auf einer Insel in der Straße von Hormuz an. Nach US-Angaben hat man mehrere Raketen und Drohnen abgefangen. Die Abschaffung der abschlagsfreien Frührente für besonders langjährig Versicherte könnte die Staatskasse laut einer Berechnung um 9,5 Milliarden Euro pro Rentnerjahrgang entlasten. Das berichtet die Bertelsmann Stiftung. Laut der Studie könnten so auch rund 125.000 Vollzeitkräfte dem Arbeitsmarkt länger erhalten bleiben. Jedes Jahr nutzen bis zu 280.000 Beschäftigte die Möglichkeit, nach 45 Beitragsjahren früher in Rente zu gehen. Die Bundesregierung will bald über ein Reformpaket zur Rente entscheiden. Immer mehr Hausbesitzer setzen auf Solaranlagen. Seit dem Ausbruch des Iran-Kriegs stieg die Nachfrage nach Photovoltaik sprunghaft an. Der Grund, Öl und Gas wurden teurer. Laut einer Statista-Umfrage planen 3/4 der Hausbesitzer eine Solaranlage, auch ohne staatliche Förderung.
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2: Um gleich 8:02 weiter bitte aufpassen auf der A6 Pilsen nach Nürnberg. In der Ausfahrt Amberg Süd steht ein kaputter Lastwagen. Ansonsten läuft das Ganze bis auf 1-2 kleine ruckelige Baustellenstellen.
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2: Und seitdem ich gerade Baustellenstellen gesagt habe, das frage ich mich, ob dieses Wort jetzt deutsch war oder nicht.
4: Baustellenstellen, ja,
2: also ihr
4: doch.
2: Wisst, was ich meinte, ne? Also Stellen,
4: wo Baustellen sind.
2: Genau, also Baustellenstellen. Naja, Leute, wenn ihr irgendwas entdeckt, Unfälle, Staus, Verzögerungen, Blitzer, Baustellenstellen, sagt gerne Bescheid. 08000 ist unsere kostenlose Charivari-Verkehrshotline.
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4: Das Charivari-Wetter ist heute ziemlich lebhaft drauf, teils ziemlich locker, teils aber auch ziemlich grau. Schauen wir auf die Temperaturen. In Kelheim am Goldberg sind es aktuell 13 Grad, in Hausen 14 und in Biburg auch 14. Und dazu bleibt es heute ziemlich durchwachsen. Es kann immer mal wieder Schauer und Gewitter geben, bei 21 Grad maximal. Der Charivari-Wettertrend. Der Feiertag, der wird am Anfang freundlich, später zieht sich's dann aber zu. Dann gibt's auch immer mal wieder Regen und einzelne Gewitter bei 24 Grad in der Spitze.
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1: Ich habe jetzt die ganze Zeit weiter über dieses Baustellenstellen-Ding nachgedacht.
2: Es ist aber auch ein tolles Wort. Baustellenstellen.
1: Ja, würde bei Verkehr auch klappen.
2: Welchen
1: Verkehr?
2: Wenn man Baustellenstellen aufstellt.
1: Ja, genau. Aber welchen Verkehr haben wir gerade? Ja, Berufsverkehr, Verkehr. Oder welches Wetter haben wir gerade? Wir haben Unwetterwetter.
2: Ja, geht alles.
1: Geht alles, rein theoretisch. Leute, wir kommen schon wieder in Schmarrn rein. Um kurz nach 8 ist Charivari Morgenteam mit Jasmin und Lutz am Start. Und mehr Hits und mehr Vielfalt natürlich. 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

0: Minuten nach 8 gleich bei Charivari. Guten Morgen
1: zusammen. Morgen.
0: Der Mittwoch, an dem vor allem die Stadt Regensburg gerade so ein bisschen abkühlt, wie ein Topf, den man gerade von der Herdplatte gezogen hat. Es war doch letztes Wochenende, beziehungsweise auch die Tage so ein bisschen vorher, war doch tatsächlich Regensburg die heißeste Stadt in ganz Bayern mit 35 Grad, was weiß ich, was so rundherum. Ne?
1: Ja, ganz genau. Und die Stadt will die Betonwüste jetzt weiter runterkühlen. Am Neufahrplatz gibt es 2 neue Sprühnebeldüsen. Da kann man einfach durchlaufen und wird so ein bisschen abgekühlt. Ja,
0: die machen die ganze Zeit so...
1: So ein bisschen Nebel, so ein bisschen Entspannung.
0: Ja, du hast ja gerade schon gemeint, du würdest auch irgendwie mit dem Anzug oder mit dem Kostüm durchlaufen. Bei 35 Grad plus Sprühnebel ist so irgendwie wie Dampfbügeleisen.
1: Ja, sparst du dir die Reinigung einfach. Perfekt. Und Oberbürgermeister Thomas Burger, wenn es hart auf hart kommt, einfach in einen der Brunnen am Bismarckplatz springen. Ist doch erlaubt, oder?
2: Ich würde es mir wünschen und gehe davon aus, dass es erlaubt ist. Was nicht erlaubt ist, wenn manche Spaßvögel meinen, sie müssen dann Schaum erzeugen. Davon würde ich dringend abraten, weil dann kann ich auch nicht mehr reingehen. Aber ich würde mal sagen, ja, zur Abfrischung sollte man da durchaus mal einen Sprung reinwagen.
0: Ja, ich würde jetzt auch lügen, wenn ich sagen würde, ich habe nur noch nie meine Haxen reingehalten.
1: Also, offiziell erlaubt.
0: Eben, Checkpot. Wir von hier bei Charivari. Um 12 Minuten nach 8 kommt Vance Joy jetzt als nächstes und Ray Dalton danach noch. Mehr Hits und mehr Vielfalt.

0: Show. 18 Minuten nach 8 haben wir es am Mittwochmorgen bei Charivari.
1: Grüß
0: euch miteinander. Und wenn es jetzt wieder so ein paar Bäume umgelegt hat beim Gewitter gestern Abend, ne, hat er ordentlich gescheppert, vor allem über Neumarkt und Kelheim, dann können wir theoretisch auch einfach die Leute von den Highland Games auf Schloss Guteneck, Kreis Schwandorf, aufräumen lassen.
1: Stimmt, die sind morgen wieder, oder?
0: Ja, ja.
1: Ich finde dieses Bild ja so wunderschön. Wenn Männer in schottischen Röcken versuchen, irgendwelche Baumstämme irgendwo hinzuwerfen.
0: Ja.
1: Und dann kommt so ein Windstoß und zack.
0: Der Marilyn Monroe-Moment. Dann schwupps das Ding hoch und dann sieht man die notkurze Hose, die drunter ist.
1: Hoffentlich.
0: Genau. Die Highland Games morgen am Schloss Guteneck. Zuschauen lohnt sich auf jeden Fall. Wir von hier bei Charivari. 20 nach 8 gleich. John Parr macht weiter. Die 80er. Sad Elmo's Fire.

0: Katy Perry, Band-Aids war das, ihre aktuelle Single jetzt um 8.26 Uhr. Schön, dass ihr dabei seid zum Start in den Mittwoch mit mehr Hits natürlich. Gabriella werden wir gleich nach halb hören. Dazu die 90er legendische Shania Twain. That don't impress me much. Die 80er werden mit den Commoners auch noch kommen. Mehr Hits und mehr Vielfalt, gleich nach halb.
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6: 8:30 haben wir es ganz genau, Mittwochmorgen bei Charivari. Und da haben wir heute ein Thema in den Schlagzeilen, das natürlich vor allem die Jüngeren umtreibt. Die Rente und wie sie finanzierbar bleibt. Wo kann eingespart werden? Eventuell bei der Frührente? Das zeigt jetzt eine neue Studie. Hören wir ausführlich in den Nachrichten um 9. Jetzt um 9:30 der Blick zu uns hier.
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1: Schönen guten Morgen. Und plötzlich war der Himmel dunkel. Das starke Gewitter am Abend ist fast ohne größere Schäden an unserer Region vorbeigezogen. Einen Unfall hat es gegeben auf der A3 bei Regensburg. Wegen Aquaplaning hat ein Mann zwischen Regensburg und Sinzing die Kontrolle über sein Auto verloren. Er ist mit einem LKW zusammengestoßen. Der 51-Jährige hat sich leicht verletzt. Die A3 war gut eine Stunde lang voll gesperrt. Mit Zeugenaussagen ist gestern in Regensburg der Prozess rund um den Axtangriff in einem ICE gestartet. Zwei Fahrgäste sind bei dem Vorfall in Niederbayern letztes Jahr schwer verletzt worden. Vor Gericht berichteten die Zeugen von physischen und psychischen Folgen. Der 21-jährige Beschuldigte soll nach Ansichten der Staatsanwaltschaft in eine psychiatrische Einrichtung eingewiesen werden. Das Urteil wird im Juli erwartet. Ausgelassen und trotzdem friedlich, das ist die Bilanz der Polizei Bad Kötzing nach etwas mehr als einer Woche Pfingstvolksfest. Gerade Gewaltdelikte sind zurückgegangen. Intensive Ermittlungen gibt es noch bei 3 Einbrüchen in Schaustellerwohnwägen. Ein Tatverdächtiger ist da bereits festgenommen. Kritisch sieht die Polizei den Anstieg von Alkoholfahrten. Insgesamt 10 hat sie festgestellt. Eine 16-Jährige musste wegen zu viel Alkohol in die Notaufnahme. Betrunken nach Hause gelaufen ist ein 41-Jähriger. Auf seinem Weg hat er mehrere Straßenleitpfosten mitgenommen. Weit gekommen ist er damit nicht. Er wurde im Straßengraben gefunden und erwartet jetzt eine Anzeige wegen Diebstahl. 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
0: Um 8.31 Uhr bitte weiter aufpassen auf der A6 Pilsen nach Nürnberg. In der Ausfahrt am Berg Süd steht ein kaputter Lastwagen. Die A93 Holledau nach Regensburg hoch. Hier haben wir zwischen Hausen und Saalhaupt eine Unfallstelle. Ist noch ungesichert das Ganze und auch Personen auf der Fahrbahn. Und in der Gegenrichtung A93 Regensburg in die Holledau im Stadtbereich Regensburg zwischen Königswiesen und Kumpfmühl. Achtung, da ist ein Reh im Grünstreifen an der Seite unterwegs.
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0: Die Nürnberger Straße in Regensburg haben wir bei Tempo 30. Und wenn ihr noch irgendwas entdeckt, dann sagt gerne auch Bescheid hier bei uns im Studio. 08000 08007 ist die kostenlose Charivari-Verkehrshotline.
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5: So wie der Kaffee in die Gemeinschaftskaffeekanne in der Arbeit, tröpfelt das Charivari-Wetter auch so ein bisschen gemeinschaftlich im Landkreis Kelheim und Regensburg rum. Mit dabei haben wir 14 Grad in Regensburg-Burgweinting, 14 in Roding, Landkreis Cham und 13 in Lauterhofen, Landkreis Neumarkt. Den Tag bleibt es eher durchwachsen. Teils lockert sich's ein bisschen auf, teils gibt's aber auch Schauer und Gewitter immer wieder bei 21 Grad maximal. Der Charivari-Wettertrend. Morgen wird's zuerst freundlich, später zieht sich's dann aber zu, dann gibt's auch immer mal wieder Regen bzw. einzelne Gewitter bei 24 Grad in der Spitze.
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1: Das sind wir beide, Jasmin und Lutz, vor dem nächsten Feiertag, der natürlich ansteht. Da freuen wir uns drauf und schunkeln uns da gemütlich durch den Arbeitstag morgen durch. Durch den Arbeitstag morgen? Arbeitsmorgen? Heute. Arbeitsmorgentag?
2: Ja.
1: Mein Gott, Leute.
2: Arbeitstag heute.
1: Es sind 3 Tage in dieser Woche vergangen und mein Hirn ist jetzt schon bei Kasper-Zustand. Ich weiß es nicht. Shania Twain, die 90er warten gleich. Und Benson Boone, machen wir Musik, Leute. Mehr Hits und mehr Vielfalt.

0: ein klassischer Fall von Schade, Schade, Schokolade. Jetzt um 8.47 Uhr bei Charivari am Mittwochmorgen. Das Wunder von Cham ist leider nicht in Erfüllung gegangen. Der ASV hat die Relegation um den Aufstieg in die Fußballregionalliga gestern in Fürth leider verloren. 1:0 Pleite.
1: Ja, aber Leute, die ASV-Fans haben so dermaßen abgeliefert.
0: Das ist geil.
1: Und das höre ich sogar ohne großartige Ahnung von Fußball überhaupt zu haben. Schaut mal.
0: Und das Geile ist auch, man hört so richtig schön, dass das Fans aus der Oberpfalz sind, weil die kein klares ASV, sondern eher so ASV, so leicht angeohnt. Ich lieb's total,
1: ist
0: Leute.
1: Es.
0: Mein, auf ein neues nächstes Jahr, lieber ASV Cham. Weil wenn wir da dem Gesetz der Serie folgen, nur um das mal hier kurz anzuschneiden, die Kamer in der Bayernliga. Vor 2 Jahren waren sie Siebter, vor 1 Jahr waren sie Fünfter, dieses Jahr sind sie Zweiter geworden, nächstes Jahr Fragezeichen.
1: Regionalliga?
0: Eventuell hat der ASV Neumarkt auch noch was mitzureden, die sind dieses Jahr Dritter geworden, aber es wird spannend auf jeden Fall, Leute. Wir von hier um 10 Minuten vor 9 jetzt bei Charivari mit einem brandneuen Song von Nico Santos, Optimist.

0: Fünf Minuten vor neun haben wir es gleich. Auf dem Weg in Richtung Mittwochvormittag mit Holly Humberstone, To Love Somebody. Die Hits von heute gleich nach neun. Zusammen mit den 2000ern legendären Nelly Furtado und Timbaland. Say It Right wird laufen. Die 80er mit Yazoo. Und viele mehr Hits und mehr Vielfalt nach neun.
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0: Ich bin Christian Augustin, schönen guten Morgen. Die Rente ist schon immer ein sensibles Thema gewesen. Vor allem die jüngere Generation blickt eher mit Sorge auf den Ruhestand. Eine Rentenreform der Bundesregierung lässt auf sich warten. Es bleibt also weiter im Dunkeln, wo man sparen möchte. Eine Möglichkeit wäre die Frührente mit 63. Eine Studie der Bertelsmann Stiftung zeigt ein Sparpotenzial von 9,5 Milliarden Euro pro Rentnerjahrgang. Jedes Jahr nutzt rund eine Viertelmillion Beschäftigte die Möglichkeit, nach 45 Beitragsjahren vorzeitig ohne Abschläge in Rente zu gehen. Seit 2021 sitzt Deutschland nicht mehr im UN-Sicherheitsrat, dem einzigen Gremium der Vereinten Nationen, das völkerrechtlich verbindliche Beschlüsse fassen kann. Heute ist wieder eine Wahl zum Sicherheitsrat. Für die kommenden 2 Jahre gibt es 2 Sitze. Deutschland würde gern wieder mit dabei sein, aber auch Österreich und Portugal. Ein Sitz im Sicherheitsrat bedeutet mehr internationales Gewicht und Einfluss. Bayerns Digitalministerium will raus aus der Microsoft-Abhängigkeit. Das Ministerium startet eine Testphase, bei der Beschäftigte alternative Software im Arbeitsalltag ausprobieren sollen, darunter auch deutsche Eigenentwicklungen. SPD und Grüne begrüßen den Schritt, fordern aber eine konkrete Gesamtstrategie statt nur ein Modellprojekt.
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2: Um 9:02 bitte weiter aufpassen auf der A93, Holledau nach Regensburg. Zwischen Hausen und Saalhaupt, da ist ein Unfall passiert, das Ganze noch ungesichert und auch Personen auf der Fahrbahn. Das war's aber schon.
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2: Hier haben wir was Neues, guten Morgen.
3: Guten Morgen, der Bruno. Ich möchte einen Blitzer melden. Auf der Umgehung von Neutraubling Richtung Obertraubling steht er in einem Gebüsch.
2: Perfekt, super. Herzlichen Dank dir, Bruno. Dazu noch in Ringsburg-Winzer die Nürnberger Straße bei Tempo 30. Und wenn ihr noch irgendwas entdeckt, gerne Bescheid geben. 08000 ist die kostenlose Charivari-Verkehrshotline.
4: Der Juni, der macht gerade kurz einen auf April. Das Charivari-Wetter gerade sehr, sehr wechselhaft. Heute eben mal eher lockere Wolken und mal Regen oder Gewitter möglich. Und aktuell dazu 15 Grad in Regensburg beim Jahnstadion, 13 in Deining, Landkreis Neumarkt und 14 Grad in Schwarzenfeld, Landkreis Schwandorf. 21 Grad werden es heute noch maximal. Der Charivari-Wettertrend. Morgen wird es dann zuerst freundlich, später zieht es sich dann aber zu und dann gibt es auch immer wieder Regen und einzelne Gewitter. Bei 24 Grad in der Spitze.
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0: ist das Charivari-Morgenteam.
1: Das sind Jasmin und Lutz natürlich.
2: Grüßt
1: euch miteinander. Ihr wisst, wie es bei uns läuft. Wir schunkeln uns ganz gemütlich jetzt in Richtung Mittwochvormittag mit mehr Hits und mehr Vielfalt, Leute. Da schon mit Austin, Nelly Furtado. Ich lieb sie. 2000er Nelly Furtado, beste Nelly Furtado. Und Holly Humberstone, die Hits von heute.

0: Servus. Viertel nach neun haben wir es gleich. Viertel zehn, der Mittwochvormittag bei Charivari. Und die deutsche Nationalmannschaft ist mittlerweile in den USA angekommen, in Chicago gelandet gestern noch. Und es gibt da ein bisschen Gossip aus dem Team, will ich sagen.
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0: Nächste Woche geht die WM los. Und den ersten Titel haben wir schon verteilt. Die alles überstrahlende Frage. Wer ist das größte Schnuckelchen in der deutschen Mannschaft? Wer ist der größte Fanliebling? Das ist laut einer Umfrage des Playboy Joshua Kimmich. Ist bei den Frauen ganz oben und auch bei den Männern. 16% der Männer sagen, mit dem Joshua würde ich gerne mal ein Bierchen trinken gehen. Wobei die meisten Männer sich ja eh vorstellen können, mit jedem anderen Mann ein Bierchen trinken gehen zu können. Ne? Schauen wir aufs kommende Wochenende. Die Mega-Hochzeit auf Sizilien. Dua Lipa und Callum Turner. Elton John, Mick Jagger oder Madonna werden unter anderem dabei sein. Und die Hochzeit ist anscheinend extra von September nach vorne gezogen worden, weil der Callum Turner als nächster Bond-Darsteller

wird. Will die Dua Lipa das noch schnell durchziehen, bevor er die Lizenz zum Töten bekommt, ne? Und am Ballermann sind wir gespannt auf die nächste Quereinsteigerin. Nina, die Frau von Rapper Haftbefehl, wird loslegen. Hat jetzt zusammen mit dem Produzenten von Laila auch schon ein Musikvideo auf Malle gedreht. Für ihren Song Nackige Frau. Das ist wirklich unfassbar kreativ. Wir bleiben natürlich dran.

0: 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Kylie Minogue ist das am Mittwochvormittag bei Charivari, kurz vor 9:30 mittlerweile. Espresso. Sabrina Carpenter wird gleich mit uns mitschunkeln. Die 90er werden wir hören. The Beloved, Sweet Harmony, die 80er mit Starship auch am Start. Mehr Hits und mehr Vielfalt. Nachhalb.
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0: 9:30 haben wir es ganz genau. Der Mittwochvormittag bei Charivari.
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0: Mit Max Moser aus den Charivari Nachrichten.
3: Schönen guten Morgen. Blitze, Donner, Wolken, Front. Das starke Gewitter am Abend ist fast ohne größere Schäden bei uns an der Region vorbeigezogen. Einen Unfall hat es gegeben auf der A3 bei Regensburg. Wegen Aquaplaning hat ein Mann zwischen Regensburg und Sinzing die Kontrolle über sein Auto verloren. Er ist mit einem LKW zusammengestoßen. Der 51-Jährige hat sich leicht verletzt. Die A3 war gut eine Stunde lang voll gesperrt. Ausgelassen und trotzdem friedlich, das ist die Bilanz der Polizei Bad Kötzting nach etwas mehr als einer Woche Pfingstvolksfest. Gerade die Gewaltdelikte sind zurückgegangen. Intensive Ermittlungen gibt es nach wie vor bei drei Einbrüchen in Schaustellerwohnwägen. Ein

0: Tatverdächtiger ist bereits festgenommen. Kritisch sieht die Polizei den Anstieg an Alkoholfahrten. Insgesamt 10 hat sie festgestellt. Eine 16-Jährige musste wegen zu viel Alkohol in die Notaufnahme. Betrunken nach Hause gelaufen ist ein 41-Jähriger. Auf seinem Weg hat er mehrere Straßenleitpfosten mitgenommen. Weit gekommen ist er mit denen nicht. Er wurde im Straßengraben gefunden und erwartet jetzt eine Anzeige wegen Diebstahl. 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
2: Um gleich 9.31 Uhr schauen wir zuerst auf die A93 Holledau-Regensburg zwischen Hausen und Saalhaupt. Da hat's gekracht, ungesicherte Unfallstelle und auch Personen auf der Fahrbahn. Und ein bisschen weiter vorne, die Gegenrichtung sehe ich gerade. Da haben wir zwischen Hausen und Abensberg eine Baustelle. Hier sind's knapp 5 Minuten plus.
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2: Regensburg-Winzer, die Nürnberger Straße bei Tempo 30 und im Landkreis Regensburg Neutraubling, die Umgehungsstraße Richtung Obertraubling wird geblitzt bei Tempo 60. Wenn ihr noch was entdeckt, gerne auch Bescheid geben. 08000 08007, die kostenlose Charivari-Verkehrshotline.
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5: Das Charivari-Wetter tanzt gerade noch mit einem Tief aus Island rum. Das bringt nämlich den ganzen Regen mit. Aktuell haben wir dazu 15 Grad in Regensburg-Stadt am Hof, 14 in Waffenbrunn, Landkreis Cham und 15 in Hausen, Landkreis Kelheim. Den Tag bleibt sehr durchwachsen. Teils lockert sich's ein bisschen auf, teils gibt's aber auch mal Schauer und Gewitter bei 21 Grad maximal. Der Charivari-Wetter-Trend. Morgen wird's dann zuerst freundlich, später zieht es sich dann aber zu. Dann gibt's auch immer wieder Regen und einzelne Gewitter bei 24 Grad maximal.
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1: Und jetzt sehe ich gerade, dass noch eine WhatsApp hier reingrätscht von unserem Blitzermelder Alex. Der schreibt, hey, Blitzer in Neustadt, Landkreis Kelheim, Ortseingang von Bad Gölking auskommend. Herzlichen Dank, dass wir das auch noch mitnehmen. Nicht, dass das heißt, der Charivari hat nichts gesagt, wir sind da geblitzt worden. Ne? Leute, einen schönen Mittwochvormittag um 9.33 Uhr. Das Charivari-Morgenteam natürlich am Start. Jasmin und Lutz.
2: Hallöchen.
1: Zusammen mit mehr Hits und mehr Vielfalt. Die 90er, The Beloved, Sunrise Avenue mit Lifesaver kommt gleich und Miles Smith steigt jetzt an.

0: Das Schari-Wari-Morgen-Team hier, Jasmin und Lutz. Grüß euch um 9.44 Uhr gleich ganz genau. Wollen wir noch ganz kurz zum Abschluss unserer Sendung den Spieletipp von der deutschen Nationalmannschaft mitnehmen. Also wenn so ein bisschen Regenschauer kommen die nächsten ein, zwei Tage. Uno, Leute, die haben im Flieger nach Chicago anscheinend die ganze Zeit Uno gespielt.
1: Stelle ich mir ein bisschen schwierig vor. Also 9 Stunden Flugzeit und dann musst du nur einmal so eine Pechsträhne haben und dann so 20 Karten nacheinander ziehen. Ja. Ich würde aus diesem Flieger aussteigen und so schlechte Laune haben. Niemand müsste mehr mit mir reden.
0: Ich stelle mir das aber so geil vor. Gewinnst ein Spiel, dann rennst du rum, als wenn du das WM-Finaltor geschossen hättest. Du, dann Videobeweis, du hast nicht Uno und Uno gesagt. Und dann ist die Stimmung gleich mal schön hier beim 7, ne? Uno, die Nationalmannschaft macht Uno wieder groß und wir sagen dir mal ciao, ciao.
1: Tschüss.
0: Einen schönen Mittwoch weiter euch in Regensburg, Niederbayern und der Oberpfalz und wir hören uns dann Freitagmorgen natürlich wieder ab 5 hier mit mehr Hits und mehr Vielfalt vor allem. Sabrina Carpenter macht jetzt weiter, danach Starship und David Guetta.

0: Unfassbar! Und hier ist auch der Videobeweis. Es gibt keinen Elfer, sondern Geld zurück, direkt aufs Konto. Die einzig richtige Entscheidung. Danke, Schiri.
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0: Christian Augustin. Das heiße Wetter hat bereits erste Waldbrände ausgelöst. Die Europäische Union möchte dieses Jahr besser darauf vorbereitet sein. Im Rahmen eines bisher größten Einsatzes stationiert man in besonders gefährdeten Gebieten fast 800 Feuerwehrleute aus 14 Ländern. Außerdem stehen 22 Flugzeuge und 5 Hubschrauber der EU-Flotte als Unterstützung bereit. Gemeinsames Ziel ist es, Menschenleben, Häuser und Wälder zu schützen. Mit gutem Grund, Bränden in Europa fielen im vergangenen Jahr mehr als 1 Million Hektar Wald zum Opfer. Beliebtes Deutschland. Das Statistische Bundesamt meldet mit über 330.000 Einbürgerungen einen neuen Rekord. Jeder 5. neue Deutsche kommt aus Syrien, auch wenn die Zahl der syrischen Einbürgerungen zurückging. Deutlich öfter haben sich türkische und russische Staatsbürger einbürgern lassen. Der Sommer macht zwar gerade etwas Pause, in Sachen Badegewässer kommen aber gute Nachrichten vom Gesundheitsministerium. Fast alle offiziellen Badestellen in Bayern wurden als gut oder ausgezeichnet eingestuft. Nur 3 Gewässer in Unterfranken bekamen ausreichend, eine Badestelle in München wurde als mangelhaft bewertet. Den genauen Überblick gibt eine offizielle Badegewässerkarte im Internet.
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2: Wir haben 2 Baustellen. Auf der A93 Regensburg Richtung Holledau zwischen Hausen und Abensberg geht's über den Standstreifen, weil alle anderen Streifen gesperrt sind. Und in der Gegenrichtung ebenfalls zwischen Abensberg und Saalhaupt. Auch hier sind rechter Fahrstreifen und der Standstreifen gesperrt.
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2: Es blitzt in Regensburg-Winzer in der Nürnberger Straße bei Tempo 30 und im Landkreis Regensburg in Neutraubling auf der Umgehungsstraße Richtung Obertraubling bei Tempo 60.
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2: 15 Grad aktuell am Donaustrand in Regensburg. In Luberg im Landkreis Cham sind's 8 Grad und 14 messen wir in Nappburg im Landkreis Schwandorf. Heute sind die Regenwolken ziemlich hartnäckig, vor allem ab Mittag. Späten Mittag können sich auch noch vereinzelt Gewitter bilden. Es gibt aber auch trockene und freundliche Phasen bei bis zu 20 Grad heute. Der Wettertrend in der Nacht wird es weiterhin ein bisschen bewölkt bleiben, aber weitestgehend trocken und Fronleichnam. Morgen ist dann insgesamt etwas sonniger, aber auch da sind ein paar Wolken unterwegs.
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6: Wir haben 2 Baustellen. Auf der A93 Regensburg Richtung Holledau zwischen Hausen und Abensberg geht's über den Standstreifen, weil alle anderen Streifen gesperrt sind. Und in der Gegenrichtung ebenfalls zwischen Abensberg und Saalhaupt. Auch hier sind rechter Fahrstreifen und der Standstreifen gesperrt.
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6: Es blitzt in Neutraubling auf der Umgehungsstraße Richtung Obertraubling bei Tempo 60.
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6: Heute sind die Regenwolken ziemlich hartnäckig, vor allem ab Mittag, späten Mittag können sich auch noch vereinzelt Gewitter bilden. Es gibt aber auch trockene und freundliche Phasen bei bis zu 20 Grad heute. Der Wettertrend in der Nacht wird es weiterhin ein bisschen bewölkt bleiben, aber weitestgehend trocken und frohen Leichnam. Morgen ist dann insgesamt etwas sonniger, aber auch da sind

0: Wolken unterwegs.
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Justin Hamm. Fahrradhelme können Leben retten und doch mehr als jede dritte Radfahrerin und jeder dritte Radfahrer verzichtet auf einen Helm. Das zeigt eine Umfrage im Auftrag von RTL. Besonders jüngere Menschen zwischen 18 und 29 tragen auf dem Fahrrad keinen Kopfschutz. Als Grund nannten die Befragten zum Beispiel kurze Fahrstrecken, unbequeme Helme und Ästhetik. Im Rentensystem muss sich etwas ändern, damit es finanziell nicht zusammenbricht. Eine Studie der arbeitgebernahen Bertelsmann Stiftung zeigt nun, pro Rentnerjahrgang könnten 9,5 Milliarden Euro eingespart werden, wenn die Frührente

0: 63 abgeschafft werden würde. Jan Henner-Reitze berichtet.
1: Wer 45 Jahre lang gearbeitet und in die Rentenkasse eingezahlt hat, darf ohne Abzüge in Rente gehen, auch wenn das Regeleintrittsalter noch nicht erreicht ist. Etwa 250.000 Menschen nutzt die Regelung pro Jahr. Sie abzuschaffen würde nicht nur Milliarden sparen, so die Studie. In Zeiten des Fachkräftemangels ständen rechnerisch auch 125.000 Vollzeitarbeitskräfte mehr zur Verfügung.
0: Ukraines Präsident Zelensky hat die ukrainischen Drohnenangriffe auf den Hafen der russischen Millionenstadt St. Petersburg bestätigt. Er lobte die Einschläge in einem Ölterminal oder einem Stützpunkt der russischen Kriegsflotte in der Ostsee. In St. Petersburg startet heute das internationale Wirtschaftsforum. Kreml-Chef Putin ist Gastgeber bei dem glanzvoll für Gäste aus aller Welt inszenierten Forum. Noch nie wurden so viele deutsche Pässe rausgegeben wie im vergangenen Jahr. Das Statistische Bundesamt meldet einen neuen Rekord von über 330.000 Einbürgerungen. Jeder fünfte neue Deutsche kommt aus Syrien, auch wenn die Zahl der syrischen Einbürgerungen zurückgegangen ist. Dagegen haben sich deutlich mehr Türken und Russen einbürgern lassen, die schon länger hier leben. Grund ist eine Gesetzesänderung, nach der sie nun ihren ursprünglichen Pass behalten dürfen. Der nächste Schicksalstag für den TSV 1860 München. Der Traditionsfußballclub bangt um die Lizenz für die dritte Liga. Laut Medien fehlen 2,7 Millionen Euro. Löweninvestor Ismaik machte erst Hoffnung, dass das Geld aufgebracht werden kann, postete dann gestern aber, es wäre keine Schande, wenn 1860 aus niedrigeren Ligen neu aufgebaut werden muss. Die Frist des DFB läuft heute aus.
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3: Aktuell habe ich keine Meldungen für euch. Es ist ruhig auf den Straßen.
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3: Es blitzt in Neutraubling auf der Umgehungsstraße Richtung Obertraubling bei Tempo 60.
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3: Am Ernst-Reuter-Platz in Regensburg aktuell 15 Grad, in Neumarkt an der Jurahalle sind es 14 Grad und in Cham an der Spitalkirche 15. Durchwachsen ist es heute mit etwas mehr Tendenz zu Wolken und Regen. Aber die Sonne, die hat durchaus mal eine Chance und bringt uns bis zu 20 Grad. Der Wettertrend: in der Nacht ist es überwiegend klar und trocken, aber so ein paar Wolken sind doch immer mal wieder unterwegs bei bis zu 15 Grad. Frohen Leichnam morgen bringt dann auf jeden Fall wieder Sonne mit sich. Auch wenn die Wolken weiterhin bleiben, kommt es zwischendurch doch zu trockenen und schönen Phasen bei bis zu 23 Grad.
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0: Kurzer Heimatfest im Landkreis Cham. Ab heute geht das los. Da ist die Welt noch in Ordnung, sehen wir wirklich. Ist mir gerade so entgegengefallen. Morgen ist zum Beispiel Zweiradtreffen beim Rötzer Heimatfest. Und am Nachmittag Specialpreis, die Radlermas für 6,80 Euro. Das ist schon schön.
1: Das ist richtig schön. Da kriegen die Münchner kurz mal einen Schluck auf. Ich meine, habt ihr die Bierpreise für die Wiesn schon gehört?
0: Ja,
1: sind gerade rausgekommen. Wir sind mittlerweile bei fast 16 Euro angekommen. 15,90 Euro wird die Mast teilweise kosten.
0: 15,90 Euro?
1: Ey, ist ein 10 Cent weniger als 16.
0: Da könnte man fast meinen, dass irgendwie auch das Bier durch die Straße

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8: Eine Meldung habe ich von der A3 Nürnberg Richtung Passau. Zwischen Oberölsbach und Neumarkt haben wir ein defektes Auto. Der Standstreifen ist hier blockiert.
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8: Mir sind aktuell keine Blitzer bekannt. Gute Fahrt.
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8: Durchwachsen ist es heute mit etwas mehr Tendenz zu Wolken und Regen. Aber die Sonne, die hat durchaus mal eine Chance und bringt uns bis zu 20 Grad. Der Wettertrend: in der Nacht ist es überwiegend klar und trocken, aber so ein paar Wolken sind doch immer mal wieder unterwegs bei bis zu 15 Grad. Frohen Leichnam morgen bringt dann auf jeden Fall wieder Sonne mit sich. Auch wenn die Wolken weiterhin bleiben, kommt es zwischendurch doch zu trockenen und schönen Phasen bei bis zu 23 Grad.
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2: Kleine Naturentdecker in Neumarkt gesucht. Die Sonne braucht die Hilfe der Kinder, denn sie hat ihre Kraft verloren und ohne sie können auch Kräuter nicht wachsen. Bei der abenteuerlichen Naturführung für Kinder Sonnenkräutermission stellen die Kids magisches After-Sun-Gel zum Mitnehmen her. Außerdem gibt es Snacks und Sommerlimonade. Diesen Samstag ab 15 Uhr am Schauturm im LGS-Park. Bitte anmelden. Infos gibt's bei der Stadt Neumarkt. Gemeinsam gefeiert wird morgen beim Erfreckinger Bürgerfest in der Karlbauerhalle. Los geht's ab 11 Uhr nach der Fronleichnamsprozession. Und am Samstag ab 17 Uhr, da wird auch nochmal gefeiert mit DJ. Da ist dann Familien- und Vereinsabend.
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0: bin Justin Hamm. Der Sommer hat, was die Temperaturen angeht, schon begonnen. Und dazu die gute Nachricht vom Bayerischen Gesundheitsministerium. Fast alle offiziellen Badestellen in Bayern wurden als gut oder ausgezeichnet eingestuft. Als nur ausreichend wurden 3 Badestellen in Unterfranken und als mangelhaft 1 in München bewertet. Einen Überblick gibt's eine offizielle Badegewässerkarte im Internet. Das Ministerium warnt, schlechte Wasserqualität könne zu Magen-Darm-Erkrankungen führen. Nach einer Gesetzesänderung müssen Einwanderer nicht mehr ihren ursprünglichen Pass abgeben, um den deutschen zu erhalten. Und auch deshalb sind die Einbürgerungen vergangenes Jahr auf eine Rekordzahl gestiegen. Über 330.000 Menschen haben den deutschen Pass bekommen. Ursula Winkler mit den Zahlen.
1: 5 Jahre in Folge wurden immer mehr Menschen eingebürgert. Jetzt wurde erstmalig die 300.000er-Marke geknackt. Obwohl es deutlich weniger als im Vorjahr waren, bleiben Menschen aus Syrien die größte Gruppe mit einem Anteil von 20%. Jeder 10. neue deutsche Pass ging an Türkinnen und Türken. Die drittgrößte Gruppe waren Menschen aus Russland.
0: Nach dem Säureunfall an einer niederbayerischen Brauerei gibt es nun Entwarnung von der Feuerwehr. Alle Sperren sind auf.

0: aufgehoben. Gestern Nachmittag hatte ein Gabelstaplerfahrer in einer Brauerei in Vilshofen versehentlich einen Behälter mit knapp 1000 Litern Salpetersäure angefangen. Die gesamte Säure lief aus, dabei entstand giftiger Rauch. Die Säure floss auch in die Kanalisation. 8 Menschen wurden leicht verletzt. Wer in diesen Tagen nach Tofu sucht, wird nicht immer fündig. In Lebensmittelgeschäften in Deutschland sind unterschiedlich große Regallücken zu beobachten. Von Rewe zum Beispiel heißt es, die Nachfrage sei rasant gestiegen und nach wie vor hoch. Hinzu kämen Kapazitätsengpässe bei einzelnen Tofu-Herstellern. Entspannen dürfte sich die Lage erst Ende des Jahres. Immer mehr Menschen in Deutschland shoppen online. Tendenz steigend. Laut Handelsverband gab es im letzten Jahr einen Online-Umsatz von gut 92 Milliarden Euro. Ein Plus von knapp 4%. Vor allem die Zahl der älteren Nutzer sei überdurchschnittlich stark gestiegen. Zudem nutzen einer Umfrage zufolge immer mehr Leute KI-Assistenten zum Preisvergleich. Autonome Käufe lehnen 60% jedoch ab.
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2: Aktuell habe ich keine Meldungen für euch. Es ist ruhig auf den Straßen.
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2: Aktuell habe ich keine Blitzer auf dem Schirm für euch.
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2: 16 Grad aktuell in Regensburg an der Wehrbrücke. In Wenzenbach im Landkreis Regensburg ebenfalls 16 Grad und in Burgweinting sind es 15 Grad. Jetzt ab dem Mittag kann es hier und da mal wieder einige Regenschauer oder auch vereinzelt Gewitter geben. Trotzdem kommt später wieder die Sonne raus bei Höchstwerten bis zu 22 Grad. Der Wettertrend: in der Nacht ist es überwiegend trocken und bewölkt bei maximal 15 Grad und morgen frohen Leichnam erwartet uns dann wieder ein Sonne-Wolken-Mix, wobei sich die Wolken ein bisschen mehr durchsetzen. Kalt wird es allerdings nicht bei bis zu 24 Grad.
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1: Für viele ist es der letzte Arbeitstag in dieser kurzen Woche. Genießt die Mittagspause jetzt natürlich mit den neuesten Infos aus unserer Region und die kommen von unseren Lokalreportern.
2: Vor 20 Jahren wurden die Altstadt von Regensburg und Stadt am Hof in die Liste der UNESCO-Welterbestätten aufgenommen. Deshalb findet die Eröffnung des bundesweiten Welterbetags am Sonntag auch in Regensburg statt. Und drumherum gibt es ein buntes Programm für die Bürger. Was euch alles erwartet, das hört ihr gleich hier auf Charivari.
1: Musik gibt's natürlich auch, mehr Hits und mehr Vielfalt. James Blunt gleich mit You're Beautiful und hier ist Olivia Dean für euren Mittag mit Man I Need.

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1: Am Sonntag wird der bundesweite Welterbetag im Reichssaal in Regensburg feierlich eröffnet. Und das ist eben jener Ort, an dem die Stadt vor 20 Jahren den UNESCO-Welterbetitel verliehen bekam. Dieses Jubiläum wird mit verschiedenen Aktionen gefeiert. Bereits am Samstag ist auf dem Haidplatz ein Markt aufgebaut, auf dem sich Welterbestätten aus ganz Deutschland präsentieren. Und am Sonntag verwandelt sich das Marc-Aurel-Ufer in eine Welterbemeile mit einem kostenlosen Angebot an Workshops, Infoständen und Mitmachaktionen. Vom Ausprobieren alter Handwerkstechniken über Kostproben der römischen Küche bis zum Basteln von Friedenstauben für Odessa. Denn der bundesweite Welterbetag steht heuer unter dem Motto Gemeinsam für Frieden und Verständigung. Am Sonntag wird es in Regensburg auch ein kostenloses, umfangreiches Führungsprogramm durch die Stadt geben, etwa zum gesamten Friedhof oder zum jüdischen Regensburg.
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5: Da ist es gerade ruhig auf den Straßen. Ihr kommt gut durch.
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5: Es blitzt auf der B85 Schwandorf Richtung Roding, kurz vor der Ausfahrt Neubeu. 100 sind hier erlaubt.
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5: Jetzt ab dem Mittag kann es hier und da mal wieder einige Regenschauer oder auch vereinzelt Gewitter geben. Trotzdem kommt später wieder die Sonne raus, bei Höchstwerten bis zu 22 Grad. Der Wettertrend: in der Nacht ist es überwiegend trocken und bewölkt bei maximal 15 Grad und morgen Fronleichnam erwartet uns dann wieder ein Sonne-Wolken-Mix, wobei sich die Wolken ein bisschen mehr durchsetzen. Kalt wird's allerdings nicht bei bis zu 24 Grad.
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schönen Mittag. Während für viele von uns hier eine kurze Arbeitswoche und Entspannen auf dem Plan steht, müssen die Jungs von der Nationalelf so richtig ran. Mittlerweile ist unsere Fußballnationalmannschaft ja gelandet in Chicago. Die WM ist in den Startlöchern. Und wer Jetlag hat, hat Pech gehabt. Denn heute am späten Vormittag müssen die Jungs schon auf dem Platz stehen. Und das wäre 18 Uhr unserer Zeit. Da hat nämlich Julian Nagelsmann die erste Übungseinheit für Kapitän Joshua Kimmich und dessen Kollegen angesetzt. Und zwar auf dem Gelände des Clubs Chicago Fire aus der Major League Soccer wird dann trainiert. Aber so ein bisschen Sightseeing steht auch auf dem Programm. Es gab zuallererst mal einen kleinen Spaziergang zum Lake Michigan. Der ist da bei denen in der Nähe, damit sie sich nach dem 8-stündigen Flug aus Frankfurt so ein bisschen die Beine ausschütteln könnten. Am Montag geht's dann ins WM-Quartier in Winston-Salem in North Carolina. Das erste Turnier ist dann am 14. Juni in Houston.

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12: Es ist 13 Uhr.

0: Justin Hamm. In Bayern wird gegen einen 15-Jährigen wegen Terrorverdachts ermittelt. Der Jugendliche aus dem Landkreis Augsburg soll Pyrotechnik gehortet haben, um damit einen Anschlag auf eine Synagoge zu verüben. So teilte es die Münchner Generalstaatsanwaltschaft nun mit. Der 15-Jährige soll mit dem IS sympathisiert haben. Ende Oktober hatte er sich bei einer Explosion mit einer selbstgebauten Kugelbombe zwei Finger weggesprengt. In der Garage fand die Polizei danach 3 Kilo Böller. Der Jugendliche sitzt derzeit in U-Haft. Die Bundesregierung hat ein Aktionsprogramm zur nationalen Kreislaufwirtschaftsstrategie verabschiedet. Klingt kompliziert, es meint den Erhalt, die Reparatur und das Recycling von Produkten. Außerdem verspricht sich Umweltminister Schneider dadurch mehr Unabhängigkeit von Importen seltener Erden. Die Umweltorganisation WWF vermisst in dem Entwurf jedoch verbindliche Ziele, um den Verbrauch von primären Rohstoffen zu senken. Mehr als jeder dritte Radfahrer verzichtet auf einen Helm. Besonders jüngere Menschen zwischen 18 und 29 tragen beim Radeln keinen Kopfschutz. Das zeigt eine Forsa-Umfrage. Allerdings spricht sich die Mehrheit der Befragten auch für eine Helmpflicht aus. Zoe Tassovali mit den Gründen.
1: Wer ohne Helm unterwegs ist, hat dafür meist ganz praktische Gründe. Viele sagen, für kurze Strecken lohnt sich das überhaupt nicht. Andere finden Helme unbequem oder vergessen sie einfach. Fachleute weisen allerdings darauf hin, dass ein Helm bei einem Sturz schwere Kopfverletzungen verhindern kann.
0: Der Sommer ist noch nicht mal richtig losgegangen, trotzdem gibt es schon die ersten Waldbrände in Europa. Die EU will nach Kommissionsangaben dieses Jahr besser vorbereitet sein und entsendet fast 800 Feuerwehrleute in besonders gefährdete Gebiete, zum Beispiel Griechenland, Italien, Spanien oder Portugal. Zudem soll in Zypern ein Feuerwehrnotfallzentrum eingerichtet werden.

0: Bei der Fußball-WM in Nordamerika beginnen einige Spiele durch die Zeitverschiebung bei uns mitten in der Nacht. Eine Umfrage von YouGov zeigt, 41% denken nicht, dass sie für WM-Spiele in Randzeiten länger wach bleiben oder früher aufstehen. 37% wollen aber auch solche Spiele unbedingt verfolgen.
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2: Vorsicht auf der A93, Holledau Richtung Regensburg. Zwischen der Raststätte Pendling Ost und Regensburg Süd haben wir Gegenstände auf der Fahrbahn. Und noch eine Meldung von der B85 Amberg Richtung Kam. Achtung, zwischen Untertraubenbach und dem Knoten Kam West sind Enten auf der Fahrbahn. Und außerdem gab es hier schon einen Unfall.
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2: Es blitzt in Regensburg in der Amberger Straße beidseitig und auf der B85 Schwandorf Richtung Roding, kurz vor der Ausfahrt Neuboy bei Tempo 100.
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2: 17 Grad an der Dreifaltigkeitskirche in Regensburg. In Köfering im Landkreis Regensburg haben wir 16 Grad. Und außerdem an der Donauarena 18. Heute sind die Regenwolken ziemlich hartnäckig. Vor allem ab Mittag, späten Mittag, können sich auch noch vereinzelt Gewitter bilden. Es gibt aber auch trockene und freundliche Phasen bei bis zu 20 Grad heute. Der Wettertrend in der Nacht wird es weiterhin ein bisschen bewölkt bleiben, aber weitestgehend trocken und frohen Leichnam. Morgen ist dann insgesamt etwas sonniger, aber auch da sind ein paar Wolken unterwegs.
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1: Es geht in Richtung Feiertag, für viele auch ins lange Wochenende. Der Arbeitstag heute ist auch schon fast rum. Natürlich gibt's aber wie immer alles, was ihr aus unserer Region wissen müsst, von unseren Charivari-Lokalreportern.
2: Das Nittelauer Freibad wird Anfang Juli zur großen Sommerpartyzone. Jetzt hat der Kartenvorverkauf für die Beachparty begonnen. Und was euch am 4. Juli alles in Nittenau erwartet, das hört ihr gleich hier auf Charivari.
1: Natürlich geht auch nichts ohne mehr Hits und mehr Vielfalt. Die Vielfalt kommt gleich von Duffy. Mercy hören wir nach Miles Smith. Das ist Stay für euch an diesem Mittwoch.

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1: Wasserspaß, Musik und Partystimmung bis Mitternacht. Nach dem großen Erfolg vor 3 Jahren kehrt die Beachparty zurück ins Nittenau Freibad. Ab sofort gibt's dafür Tickets an der Freibadkasse und bei der Touristinfo. Die Besucher erwartet am 4. Juli ein Mammutprogramm. Den ganzen Tag gibt's viele Aktionen für Kinder und Familien. Sie können zum Beispiel selbst Miniboote bauen, die dann am Abend im großen Finale gegeneinander antreten. Es gibt Aquajogging und eine Vorführung der Wasserwacht Nittenau. Anfänger und Fortgeschrittene können beim Beachvolleyballturnier mitmachen. Ein Highlight wird sicherlich das Fischerstechen, wo die Teilnehmer mit Stand-up-Paddleboards ausloten, wer schafft am längsten stehen zu bleiben. Für Volleyball und Fischerstechen läuft die Anmeldung noch bis Ende Juni, und zwar per Mail an presse@nittenau.de. Am Abend des 4. Juli beginnt dann der Partyteil im Freibad mit DJ-Musik und bis 22 Uhr ist außerdem Nachtschwimmern angesagt. Jetzt muss nur noch das Wetter passen für die große Beachparty im Freibad Nittenau am 4. Juli.
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11: Auf der B85 Amberg Richtung Cham zwischen Untertraubenbach und dem Knoten Cham West. Vorsicht, hier gab es einen Unfall und wir haben Enten auf der Fahrbahn.
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11: Es blitzt in Regensburg in der Amberger Straße beidseitig und auf der B85 Schwandorf Richtung Roding, kurz vor der Ausfahrt Neuboy bei Tempo 100.
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11: Heute sind die Regenwolken ziemlich hartnäckig, vor allem ab Mittag. Späten Mittag können sich auch noch vereinzelt Gewitter bilden. Es gibt aber auch trockene und freundliche Phasen bei bis zu 20 Grad heute. Der Wettertrend in der Nacht wird es weiterhin ein bisschen bewölkt bleiben, aber weitestgehend trocken und frohen Leichnam. Morgen ist dann insgesamt etwas sonniger, aber auch da sind ein paar Wolken unterwegs.
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0: tollen Mittwoch. Das lange Wochenende steht vor der Tür. Das heißt, es wird noch mal gereist bei vielen. Letztes Wochenende war der Brenner ja einen Tag wegen einer Demo gesperrt. Das befürchtete Verkehrschaos ist immerhin ausgeblieben. Worauf Autofahrer sich aber jetzt zum Pfingstferienende einstellen müssen, das weiß Frederik Sperber vom ADAC. Wann zum Ferienende ist das Staurisiko denn am größten?
1: Die größten Verkehrsbehinderungen erwarten wir für Samstag, wenn der Großteil der Urlauber die Heimreise antritt. Da wird die Verkehrslage dann nochmal deutlich dichter und das Staurisiko nimmt noch einmal spürbar zu. Aber auch am Sonntag wird es auf den Straßen noch einmal voll, weil nach dem langen Feiertagswochenende zusätzlich viele Kurzurlauber die Heimreise antreten.
0: Vielen Dank. Ja, und besonders voll wird es dann natürlich auf den bekannten Routen A9, A8, so aus Richtung Italien und Österreich. Da müssen wir uns dann vielleicht doch drauf einstellen, dass wir ein bisschen länger stehen. Aber kein Problem, wir sind bei euch mit mehr Hits und mehr Vielfalt.

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1: Ich bin Oliver Urbanke. Nach einer Explosion sitzt ein Jugendlicher in U-Haft. Der Vorwurf, er soll im Landkreis Augsburg einen Anschlag auf eine Synagoge vorbereitet haben. Mehr dazu von Dominik Schweiger.
2: Laut Ermittler soll der 15-Jährige dafür große Mengen an pyrotechnischen Gegenständen, also Feuerwerkskörper, gesammelt und bereits einen selbstgebauten Sprengsatz gezündet haben. Nach einem Bericht der Augsburger Allgemeinen hat er sich bei dieser Explosion 2 Finger weggesprengt und einen Freund verletzt. Die Behörden gehen außerdem davon aus, dass der 15-Jährige mit der Terrororganisation Islamischer Staat sympathisiert haben soll.
1: Reparieren statt wegwerfen. Die Bundesregierung will die sogenannte Kreislaufwirtschaft stärken und hat jetzt ein neues Programm auf den Weg gebracht. In den kommenden Jahren sollen 260 Millionen Euro bereitgestellt werden, um Recycling und langlebige Produkte zu stärken. Geplant sind unter anderem digitale Produktpässe. Die sollen zeigen, woraus ein Produkt besteht und wie es sich reparieren lässt. Der Bundesgerichtshof hat die Rückkehrpflicht für Mietwagen bestätigt, zum Beispiel von Uber oder Bolt. Sie müssen also nach jeder Fahrt zurück zum Betriebssitz, bevor sie den nächsten Auftrag annehmen dürfen. Taxis sind davon ausgenommen. Geklagt hatte eine Kölner Taxigenossenschaft, nachdem ein Uber-Fahrer seinen Wagen nach dem Absetzen eines Fahrgasts einfach stehen ließ und zwischendurch sogar eine Testbestellung aufgenommen hat. Nach dem Säureunfall an einer niederbayerischen Brauerei gibt's Entwarnung von der Feuerwehr. Alle Sperren sind aufgehoben. Gestern Nachmittag hatte ein Gabelstaplerfahrer in einer Brauerei in Vilshofen versehentlich einen Behälter mit knapp 1000 Litern Salpetersäure angefahren. Die gesamte Säure lief aus, dabei entstand giftiger Rauch. Die Säure floss auch in die Kanalisation. 8 Menschen wurden leicht verletzt. Wegen der durch den Iran-Krieg verursachten Energiekrise will die Europäische Kommission die Schuldenregeln der EU weiter lockern. Nach einem Vorschlag der Brüsseler Behörde sollen künftig höhere Schulden auch für Investitionen in die Energiewende erlaubt sein. Dazu sollen Maßnahmen zählen, die seit Februar 2026 umgesetzt werden und die Abhängigkeit von importierten fossilen Brennstoffen verringern. Deutschland könnte dadurch mehr als 25 Milliarden Euro zusätzlich investieren.
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3: Auf der A6 Pilsen-Nürnberg zwischen Kreuz Oberpfälzerwald und Nappburg-West ein defekter LKW-Personen auf der Fahrbahn. Und B85 am Berg Kam zwischen Untertraubenbach und Knotenkamm-West Gefahr durch

0: enden auf der Fahrbahn.
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3: Es blitzt in Regensburg in der Amberger Straße beidseitig und auf der W85 Schwandorf Richtung Roding, kurz vor der Ausfahrt Neuboy bei Tempo 100.
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3: Am Ingolstädter Westpark aktuell 17 Grad, in Pfaffenhofen am Flachschulturm 16 Grad und in Eichstätt an der Residenz ebenfalls 16 Grad. Durchwachsen ist es heute mit etwas mehr Tendenz zu Wolken und Regen, aber die Sonne, die hat durchaus mal eine Chance und bringt uns bis zu 20 Grad. Der Wettertrend: in der Nacht ist es überwiegend klar und trocken, aber so ein paar Wolken sind doch immer mal wieder unterwegs bei bis zu 15 Grad. Frohen Leichnam morgen bringt dann auf jeden Fall wieder Sonne mit sich. Auch wenn die Wolken weiterhin bleiben, kommt es zwischendurch doch zu trockenen und schönen Phasen bei bis zu 23 Grad.
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3: Nächste Woche geht die WM los und den ersten Titel haben wir schon verteilt. Die alles überstrahlende Frage. Wer ist das größte Schnuckelchen in der deutschen Mannschaft? Wer ist der größte Fanliebling? Das ist laut einer Umfrage des Playboy Joshua Kimmich. Ist bei den Frauen ganz oben und auch bei den Männern. 16% der Männer sagen, mit dem Joshua würde ich gerne mal ein Bierchen trinken gehen. Wobei die meisten Männer sich ja eh vorstellen können, mit jedem anderen Mann ein Bierchen trinken gehen zu können. Ne? Schauen wir aufs kommende Wochenende. Die Mega-Hochzeit auf Sizilien. Dua Lipa und Callum Turner. Elton John, Mick Jagger oder Madonna werden unter anderem dabei sein. Und die Hochzeit ist anscheinend extra von September nach vorne gezogen worden, weil der Callum Turner als nächster Bond-Darsteller gehandelt wird. Will die Dua Lipa das noch schnell durchziehen, bevor er die Lizenz zum Töten bekommt, ne? Und am Ballermann sind wir gespannt auf die nächste Quereinsteigerin. Nina, die Frau von Rapper Haftbefehl, wird loslegen. Hat jetzt zusammen mit dem Produzenten von Laila auch schon ein Musikvideo auf Malle gedreht für ihren Song Nackige Frau. Das ist wirklich unfassbar kreativ. Wir bleiben natürlich dran.
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5: Auf der A3 nach Passau zwischen Metten und Kreuzdeckendorf gefahrt durch Fahrzeugteile auf der Fahrbahn. Weiter auf die A6 Pilsen-Nürnberg zwischen Kreuz Oberpfälzerwald und Nappburg-West kaputter Lastwagen, Personen hier auf der Fahrbahn. Und A93 Holledau nach Regensburg zwischen Abensberg und Saalhaupt an der Baustelle. Da staut es sich im Moment auf 4 Kilometer 20 Minuten plus.
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7: Mir sind aktuell keine Blitzer bekannt. Gute Fahrt.
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7: Durchwachsen ist es heute mit etwas mehr Tendenz zu Wolken und Regen. Aber die Sonne, die hat durchaus mal eine Chance und bringt uns bis zu 20 Grad. Der Wettertrend: in der Nacht ist es überwiegend klar und trocken, aber so ein paar Wolken sind doch immer mal wieder unterwegs bei bis zu 15 Grad. Fronleichnam morgen bringt dann auf jeden Fall wieder Sonne mit sich. Auch wenn die Wolken weiterhin bleiben, kommt es zwischendurch doch zu trockenen und schönen Phasen bei bis zu 23 Grad.
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2: Kleine Naturentdecker in Neumarkt gesucht. Die Sonne braucht die Hilfe der Kinder, denn sie hat ihre Kraft verloren und ohne sie können auch Kräuter nicht wachsen. Bei der abenteuerlichen Naturführung für Kinder Sonnenkräutermission stellen die Kids magisches After-Sun-Gel zum Mitnehmen her. Außerdem gibt es Snacks und Sommerlimonade. Diesen Samstag ab 15 Uhr am Schauturm im LGS-Park. Bitte anmelden. Infos gibt's bei der Stadt Neumarkt. Gemeinsam gefeiert wird morgen beim Erfreckinger Bürgerfest in der Karlbauerhalle. Los geht's ab 11 Uhr nach der Fronleichnamsprozession. Und am Samstag ab 17 Uhr, da wird auch nochmal gefeiert mit DJ. Da ist dann Familien- und Vereinsabend.
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13: Ich bin Oliver Urbanke. Kneipensterben ist eine Gefahr für die Demokratie, das sagt der Politologe Oliviero Angeli von der TU Dresden. Ihm zufolge sind Kneipen wichtige Orte, wo Menschen mit unterschiedlichen Meinungen ins Gespräch kommen. So könne Lagerdenken, also wir gegen die, abgeschwächt werden. Wer diese Räume verliere, weiche auf soziale Medien aus, so der Forscher. Schätzungen zufolge hat in den letzten 10 Jahren jede dritte deutsche Kneipe dicht gemacht. Mehr als jeder dritte Radfahrer verzichtet auf einen Helm während der Fahrt. Das zeigt eine Umfrage im Auftrag von RTL. Besonders jüngere Menschen zwischen 18 und 29 Jahren verzichten auf den Kopfschutz. Als Grund nannten die Befragten zum Beispiel kurze Fahrstrecken, unbequeme Helme und Ästhetik. Und trotzdem, die Mehrheit spricht sich laut Umfrage für eine Helmpflicht aus. Am Rentensystem muss sich etwas ändern, damit es finanziell nicht zusammenbricht. Eine Studie der arbeitgebernahen Bertelsmann Stiftung zeigt jetzt, pro Rentenjahrgang könnten 9,5 Milliarden Euro eingespart werden, wenn die Rente mit 63 abgeschafft werden würde. Jan-Henner Reitze berichtet.
14: Wer 45 Jahre lang gearbeitet und in die Rentenkasse eingezahlt hat, darf ohne Abzüge in Rente gehen, auch wenn das Regeleintrittsalter noch nicht erreicht ist. Etwa 250.000 Menschen nutzt die Regelung pro Jahr. Sie abzuschaffen würde nicht nur Milliarden sparen, so die Studie. In Zeiten des Fachkräftemangels ständen rechnerisch auch 125.000 Vollzeitarbeitskräfte mehr zur Verfügung.
13: Der deutsche Zoll hat Kokain im Wert von 500.000 Euro beschlagnahmt. Mehr als 8 Tonnen der Droge wurden bereits im Februar in Wilhelmshaven gefunden. Das war bisher aber geheim, weil dort noch weiter ermittelt wurde. 2 der mutmaßlichen Drahtzieher wurden inzwischen festgenommen. Der Container kam aus Westafrika und war für Spanien bestimmt. Das Bayerische Landesamt für Statistik hat sich angeschaut, wie günstig oder teuer der Festivalsommer für Besucherinnen und Besucher wird. Die Preise für Schlafsäcke, Luftmatratzen und Grills sind deutlich gesunken, der Grill sogar um über 10%. Auch Kappen und Hüte als Sonnenschutz kosten weniger als im Vorjahr. Wer mit dem Auto anreist, muss allerdings tiefer in die Tasche greifen. Kraftstoff ist gut 16% teurer geworden.
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15: Die A9 München nach Nürnberg zwischen Manching und Denkendorf, 11 Kilometer stockend im Moment, 18 Minuten dauert es hier länger. A93 Holledau nach Regensburg zwischen Abensberg und Saalhaupt braucht ihr an der Baustelle auch etwas Geduld. 4 Kilometer Stau, auch da knappe 20 Minuten plus.
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15: Auf der B85 Schwandorf Richtung Roding, kurz vor der Ausfahrt Neubeu bei erlaubtem Tempo 100 ein Blitzer. Außerdem in Regensburg, Amberger Straße beidseitig, danke Rolf. In Ingolstadt, Oskar von Miller Straße versteckt hinterm Busch, meldet der Huber einen und die Tankstelle Obermaxfeld in Richtung Zell hier auch noch ein

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2: Am Nachmittag Sonne und Wolken, vereinzelt Schauer oder auch kurze Gewitter bei um die 18, 19 Grad, entlang der Donau etwas milder. In der Nacht ziehen weitere Wolkenfelder durch bei um die 12 Grad. Der Wettertrend. Morgen an Fronleichnam ist es für die ganzen Prozessionen erst recht freundlich und meist trocken. Im Laufe des Nachmittags und Abends ziehen dann auch wieder mehr Wolken auf. Die haben auch mal kräftige Schauer und Gewitter dabei. Kann unwetterartig ausfallen, Temperaturen so bei 20 bis 24 Grad. Der Freitag wird auch eher wechselhaft mit Sonne, Wolken, Schauern oder kurzen Gewittern.
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2: Gut, dass ihr gerade daheim seid und nicht im Urlaub. Auf den Azoren hängen über 17.000 Passagiere am Flughafen fest, weil dort extrem dichter Nebel herrscht. Gut, so stark benebelt die Urlauber kennt man sonst ja nur vom Ballermann auf Mallorca. Herbert Feldbauer hier. Nach 3 am Mittwochnachmittag. Hier sind mehr Hits und mehr Vielfalt. Lange nicht gehört, hier ist Roy Orbison. Oh, Pretty Woman aus den 80ern. Davor Ray Dalton. Blood Running zum Start in diese Stunde.
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von 3 bis 3 am Mittwochnachmittag. Gleich mit Bryan Adams und Summer of 69 und Taylor Swift for Hype. Das sind mehr Hits und mehr Vielfalt. Wenn die Pfingstferien vorbei sind, beginnt nicht etwa der Alltag wieder, dann geht die WM los, die Fußball-Weltmeisterschaft in den USA. Die deutsche Mannschaft in Chicago angekommen. Und können wir bei euch auch schon WM-Fieber messen? Also das kann man wirklich messen. Nicht jetzt mit dem Thermometer im Allerwertesten oder so, aber indem man den Puls misst. Hat jetzt eine Studie der Universität Bielefeld herausgefunden. Das Forschungsteam hat Fußballfans im Stadion für 12 Wochen mit Smartwatches ausgestattet und damit ihren Puls vor, während und nach dem Spiel aufgezeichnet. Das war letztes Jahr beim Pokalfinale zwischen Bielefeld und dem VfB Stuttgart. Die Auswertung hat dann gezeigt, dass viele Arminia-Anhänger am Spieltag schon morgens ab 6 Uhr einen erhöhten Puls hatten. Je näher das Spiel gekommen ist, desto mehr ist der Puls nach oben geschossen. Und der Höhepunkt war dann kurz vor dem Anpfiff. Diese Vorfreude und das Adrenalin vor dem Stadionbesuch bilden wir uns also nicht nur ein. Die meisten werden jetzt die WM maximal daheim verfolgen oder bei einem Public Viewing in der Region. Ja, und da ist der Puls auch entspannter als im Stadion. Ist auch gut fürs Herz.

0: Ja.
1: Carsten, los zu Charivari 08000 08007.
2: Ja, servus, der Mirko hier.
1: Servus.
2: Und zwar, ich habe einen Gefahrenhinweis für euch.
1: Ja, gerne.
2: Und zwar auf der A3, Fahrtrichtung Passau, zwischen Kreuz Regensburg und Universität, hat ein LKW einen Reifen zerschossen und die liegen alle noch auf der Fahrbahn verteilt.
1: Super, herzlichen Dank für den Anruf.
2: Geht klar, schönen Tag noch.
1: Ebenso, ciao.
2: Ciao.

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5: Ich bin Saskia Hinzen. Guten Tag. Ein Hotel in Lahm gerät wegen Antisemitismusvorwürfen bundesweit in die Schlagzeilen. Das Haus soll auf die Buchungsanfrage eines israelischen Reisenden geantwortet haben, Juden seien in dem Hotel nicht erlaubt. Der Landkreis Cham und Lahms Bürgermeister Paul Rossberger haben diesen Vorfall inzwischen öffentlich verurteilt. Die Hotelbetreiber sehen sich aktuell mit Anfeindungen und Morddrohungen konfrontiert. Laut Medienberichten sei das Hotel in Lahm seit längerem mit gefälschten Buchungsanfragen konfrontiert und habe auch die Anfrage aus Israel für einen Betrugsversuch gehalten. Der Schiffskanal bei Poikam im Kreis Kelheim wird in den kommenden Monaten zur Baustelle. Das Wasserstraßen- und Schifffahrtsamt setzt dort auf der Uferseite die Schutzschicht über dem Asphalt instand. Das wird voraussichtlich bis November dauern. In dieser Zeit kommt es zu Einschränkungen für Fußgänger und Radfahrer. Verpackungen von Pflanzenschutzmittel, Flüssigdüngern und Spritzenreinigern müssen speziell entsorgt werden. Der Landkreis Regensburg informiert, dass er dafür spezielle Sammelstellen hat. Die sind zum Beispiel bei der BayWa in Obertraubling und Lappersdorf. Die Verpackungen müssen die entsprechenden Pamira-Kennzeichnungen haben. Das steht für Packmittelrücknahme Agrarsystem. 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
6: Die A9 München nach Nürnberg zwischen Manching und Ingolstadt Ost 4 Kilometer Stau, eine Viertelstunde plus. Weiter auf die A93 Holledau nach Regensburg zwischen Abensberg und Saalhaupt an der Baustelle 2 Kilometer Stau, auch hier eine Viertelstunde länger. Und Gegenrichtung A93 nach Holledau zwischen Hausen und Abensberg. Hier Baustelle wird der Verkehr über den Standstreifen geleitet, der linke und rechte Fahrstreifen gesperrt, noch bis circa 5.
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6: Im Landkreis Kelheim, Bad Abach, habt ihr uns eine gemeldet. Kaiser Karl der 5. Allee bei Tempo 30. Außerdem in Ingolstadt, Oskar von Miller Straße, Tempo 60 gilt hier. Versteckt hinterm Busch steht der Blitzer. Und an der Tankstelle Obermax fällt in Richtung Zell einer.
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6: Am Nachmittag Sonne und Wolken, vereinzelt Schauer oder auch kurze Gewitter bei um die 18, 19 Grad, entlang der Donau etwas milder. In der Nacht ziehen weitere Wolkenfelder durch bei um die 12 Grad. Der Wettertrend morgen an Fronleichnam ist es für die ganzen Prozessionen erst recht freundlich und meist trocken. Im Laufe des Nachmittags und Abends ziehen dann auch wieder mehr Wolken auf. Die haben auch mal kräftige Schauer und Gewitter dabei. Kann unwetterartig ausfallen, Temperaturen so bei 20 bis 24 Grad. Der Freitag wird auch eher wechselhaft mit Sonne, Wolkenschauern oder kurzen Gewittern.
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0: hier am Mittwoch.
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0: Charivari am Mittwoch. Können wir uns schon auf ein langes Wochenende freuen, wenn wir den Brückentag am Freitag auch noch mitnehmen und das Wochenende der Endspurt in den Pfingstferien ist zum Feiern da. Heute Abend die Charivari 30 Plus Party im Airport Obertraubling. Glückwunsch an den Peter aus Regensburg. 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
1: Perfekt, super, danke.
0: Viermal freier Eintritt plus Prosecco. Und gefeiert wird ab heute auch noch am Rötzer Heimatfest im Landkreis Cham. Morgen in Freistadt im Landkreis Neumarkt. Das Volksfest in Schwandorf geht's am Freitag los. In Regensburg wird 20 Jahre Welterbestadt gefeiert am Sonntag. Bei allen Feierlichkeiten wünschen wir euch ganz viel Spaß. 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

0: Ich bin Oliver Urbanke. Pünktlich zum Sommer gibt's gute Nachrichten vom Bayerischen Gesundheitsministerium. Fast alle offiziellen Badestellen in Bayern wurden als gut oder ausgezeichnet eingestuft. Als nur ausreichend wurden 3 Badestellen in Unterfranken und als mangelhaft 1 in München bewertet. Einen Überblick gibt eine offizielle Badegewässerkarte im Internet. Das Ministerium warnt, schlechte Wasserqualität könne zu Magen-Darm-Erkrankungen führen. Die EU-Kommission will den Mitgliedstaaten erlauben, für die Energiewende mehr Schulden aufzunehmen. Ein entsprechender Vorschlag sieht vor, dass Investitionen in erneuerbare Energien unter die bestehende Ausnahmeregel für Rüstungsausgaben fallen sollen. Hintergrund ist die Energiekrise infolge der Sperrung der Straße von Hormuz. Deutschland könnte durch die Regelaufweichung über 25 Millionen Euro mehr in Energieprojekte investieren. Handy kaputt? Dann lieber reparieren statt wegwerfen. Die Bundesregierung will Recycling und langlebige Produkte stärker fördern. Das Kabinett hat dazu jetzt ein neues Aktionsprogramm beschlossen. Zoe Tassovali berichtet.
1: Geplant sind unter anderem digitale Produktpässe. Sie sollen künftig zeigen, woraus ein Produkt besteht, wie gut es sich reparieren lässt und wie es entsorgt werden kann. Außerdem will die Bundesregierung Unternehmen, Forschung und Behörden stärker miteinander vernetzen, damit nachhaltige Produkte schneller auf den Markt kommen. Kritik kommt vom WWF. Der Umweltverband vermisst klare Vorgaben, wie Deutschland künftig tatsächlich weniger neue Rohstoffe verbrauchen soll.
0: Mehr als ein Drittel der Menschen in Deutschland hat regelmäßig Schlafprobleme. Laut Robert-Koch-Institut kann fast jeder 5. nicht regelmäßig durchschlafen, knapp 4% haben Probleme beim Einschlafen und fast 13% leiden unter beidem. Insgesamt schlafen die Menschen in Deutschland schlechter als noch vor etwa 15 Jahren. Als mögliche Gründe nennen die Experten unter anderem die gestiegene Smartphone-Nutzung und gesellschaftliche Krisen. Wer in diesen Tagen nach Tofu sucht, wird nicht immer fündig. In Lebensmittelgeschäften in Deutschland sind unterschiedlich große Regallücken zu beobachten. Von Rewe heißt es, die Nachfrage sei rasant gestiegen und nach wie vor hoch. Hinzu kämen Kapazitätsengpässe bei einzelnen Herstellern. Entspannen dürfte sich die Lage erst Ende des Jahres.
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3: Auf der A3 nach Passau, Vorsicht, zwischen Kreuz Regensburg und Regensburg-Universität, hier liegen Reifenteile auf der Fahrbahn und der LKW dazu blockiert hier den Standstreifen. A9, München nach Nürnberg, zwischen Manching und Denkendorf, 10 Kilometer stockend, 20 Minuten plus. Vorsicht auch auf der A93 Regensburg nach Holledau, zwischen Kreuz Regensburg und Regensburg-Süd, defekter LKW, auch hier Reifenteile auf der Fahrbahn.
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3: Danke fürs Melden. Auf der B85 Schwandorf nach Cham, kurz vor der Ausfahrt Neubeu am See bei erlaubtem Tempo 100, steht hier ein Blitzer. Und in Ingolstadt, Oskar von Miller Straße, Tempo 60 gilt hier, versteckt hinterm Busch, wird geblitzt. Und bei der Tankstelle Obermarxfeld in Richtung Zell.
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0: Den Mittwoch, Feierabend, Sonne und Wolken, vereinzelt auch Schauer oder Gewitter. 18, 19 Grad sind es entlang der Donau etwas milder. In der Nacht ziehen dann Wolkenfelder auch durch bei uns bei um die 12 Grad. Der Wettertrend. Morgen am Feiertag ist es für die ganzen Fronleichnamsprozessionen erst recht freundlich und auch meist trocken. Im Laufe des Tages ziehen dann aber auch mehr Wolken durch, teilweise mit Schauern oder auch Gewittern bei 20 bis 24 Grad. Der Freitag wird auch eher wechselhaft mit Sonne, Wolken, Schauern oder auch kurzen Gewittern.
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0: Der Nachmittag, kurz nach 4, heute am Wiederhole-Alles-Tag. Für Eltern von Kindern im Trotzalter ein ganz normaler Mittwoch. Ich bin Herbert Feldbauer. Auf geht's Richtung Feierabend. Wir begleiten euch gerne mit mehr Hits und mehr Vielfalt wie gewohnt. Savage Garden, Truly Madly Deeply, die 90er gleich. Dazu Nico Santos und Fastboy mit Where You Are. Das bekommt ihr jetzt.
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0: von 3 bis 3 an diesem eher bewölkten Mittwochnachmittag. Endspurt in den Pfingstferien. Auf den Straßen wird es dann nochmal voll, weil die ganzen Urlauber wieder zurückkommen. Frederik Sperber vom ADAC Südbayern.
1: Hallo, guten Tag.
0: Servus. Wann müssen wir denn nochmal mit vollen Straßen so richtig rechnen?
1: Die größten Verkehrsbehinderungen erwarten wir für Samstag, wenn der Großteil der Urlauber die Heimreise antritt. Da wird die Verkehrslage dann nochmal deutlich dichter und das Staurisiko nimmt noch einmal spürbar zu. Aber auch am Sonntag wird es auf den Straßen noch einmal voll, weil nach dem langen Feiertagswochenende zusätzlich viele Kurzurlauber die Heimreise antreten.
0: Super, danke schön für die Infos. Am besten dann jetzt, wer kann, wer nicht auf die Ferien angewiesen ist, in den Urlaub starten, weil runterzu in den Süden soll es auf jeden Fall besser laufen. Und wie es aktuell gerade auf den Straßen bei uns in der Region ausschaut, eine Übersicht bekommt ihr gleich wieder um 16:30.

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3: Ich bin Saskia Hinzen. Guten Tag. Ein Hotel in Lahm gerät wegen Antisemitismusvorwürfen bundesweit in die Schlagzeilen. Das Haus soll auf die Buchungsanfrage eines israelischen Reisenden geantwortet haben, Juden seien in dem Hotel nicht erlaubt. Der Landkreis Cham und Lahms Bürgermeister Paul Rossberger haben diesen Vorfall inzwischen öffentlich verurteilt. Die Hotelbetreiber sehen sich aktuell mit Anfeindungen und Morddrohungen konfrontiert. Laut Medienberichten sei das Hotel in Lahm seit längerem mit gefälschten Buchungsanfragen konfrontiert und habe auch die Anfrage aus Israel für einen Betrugsversuch gehalten. Der Schiffskanal bei Poikam im Kreis Kelheim wird in den kommenden Monaten zur Baustelle. Das Wasserstraßen- und Schifffahrtsamt setzt dort auf der Uferseite die Schutzschicht, über dem Asphalt entstand. Das wird voraussichtlich bis November dauern. In dieser Zeit kommt es zu Einschränkungen für Fußgänger und Radfahrer. Verpackungen von Pflanzenschutzmittel, Flüssigdüngern und Spritzenreinigern müssen speziell entsorgt werden. Der Landkreis Regensburg informiert, dass er dafür spezielle Sammelstellen hat. Die sind zum Beispiel bei der BayWa in Obertraubling und Lappersdorf. Die Verpackungen müssen die entsprechenden Pamira-Kennzeichnungen haben. Das steht für Packmittelrücknahme Agrarsystem. 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
4: Obacht auf der A3 nach Passau zwischen Kreuz Regensburg und Regensburg Universität. Hier liegen Reifenteile auf der Fahrbahn. Hier steht auch ein defekter LKW. Weiter auf die A9 München-Nürnberg zwischen Kreuz Neufahren und der Raststätte Fürholzen Ost. Eine Unfallstelle, der linke Fahrstreifen blockiert Personen auf der Fahrbahn. Im weiteren Verlauf der A9 zwischen Manching und Denkendorf 9 Kilometer Stau, 20 Minuten plus. Und A9 zwischen Allersberg und Dreieck Nürnberg Feuchtgefahr durch einen Unterleg. Keil auf der Fahrbahn. A93 Holledau Regensburg zwischen Regensburg Süd und Prüfening 3 Kilometer stockend, 5 Minuten plus.
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4: Der Herbert hier, servus.
6: Ja, servus, der Andi. Ich wollte einen Blitzer melden in Regensburg in der Nordkaufstraße bei der Tanke. Der Blitzeranhänger, der beidseitig blitzt, Tempo 50.
4: Super, danke schön für die.
6: Ja, gerne, ciao.
4: Außerdem im Landkreis Regensburg in Zeitladen bei der Feuerwehr Tempo 30 noch ein Blitzer. Und in Ingolstadt, Oskar von Miller Straße, ist was im Busch, genauer gesagt hinterm Busch, versteckt, nämlich bei Tempo 60 ein Blitzer.
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4: Zum Start in den Mittwoch Feierabend. Sonne und Wolken, vereinzelt auch Schauer oder Gewitter. 18, 19 Grad sind es entlang der Donau etwas milder. In der Nacht ziehen dann Wolkenfelder auch durch bei uns bei um die 12 Grad. Der Wettertrend. Morgen am Feiertag ist es für die ganzen Fronleichnamsprozessionen erst recht freundlich und auch meist trocken. Im Laufe des Tages ziehen dann aber auch mehr Wolken durch, teilweise mit Schauern oder auch Gewittern bei 20 bis 24 Grad. Der Freitag wird auch eher wechselhaft. Mit Sonne, Wolken, Schauern oder auch kurzen Gewittern.
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Bei aller Leichtigkeit und guter Laune jetzt vorm Feiertag müssen wir kurz über ein ernsteres Thema sprechen, das gerade bundesweit auch in den Schlagzeilen ist. Ein Hotel in Lahm im Landkreis Cham ist mit dem Vorwurf konfrontiert: Antisemitismus. Das Hotel hat die Buchungsanfrage eines israelischen Reisenden mit dem Satz beantwortet: In unserem Hotel sind keine Juden erlaubt. Zitat Ende. Wie sich der Juniorchef Andreas Vogel dazu äußert, gleich

Charivari kurz vor 5 zum Feierabend. Bundesweit sorgt gerade ein Fall aus unserer Region für Schlagzeilen. Ein Hotel in Lahm im Landkreis Cham ist mit dem Vorwurf konfrontiert, Antisemitismus, weil das Haus hat die Buchungsanfrage von einem israelischen Reisenden mit dem Satz beantwortet, Zitat, in unserem Hotel sind keine Juden erlaubt. Klar, dass das Land auf Land ab für große Empörung sorgt, aber warum so eine Antwort? Juniorchef

0: Andreas Vogel hat sich inzwischen bei dem israelischen Bürger entschuldigt. Seine Begründung für den Vorfall: seit Wochen sieht sich das Hotel in Lahm mit falschen Mails und Anfragen konfrontiert. Buchungen werden getätigt, aber kein Gast erscheint. Und so war die Mail aus Israel für die Mitarbeiter ein weiterer Fake. Trotzdem, so schreibt Vogel in einer Entschuldigung, war die Antwort des Hotels zweifelsfrei dumm gewesen. Andreas Vogel im Charivari-Interview dazu.
1: Leicht tut uns natürlich. Das ist keine Frage nicht. Der Hintergedanke oder der Hintergrund war ja nicht, jemanden zu diskriminieren oder zu beleidigen. Überhaupt nicht. Nichtsdestotrotz, was ist alles falsch und darf so nicht passieren. Wir sind mal keine Antisemiten nicht. Also, entspricht jetzt nicht unserem Weltbild, sage ich jetzt einmal. So weit haben wir jetzt mit den ganzen Pressevertretern einen am anderen geredet, dauernd Anrufe und Nachrichten, Hassnachrichten, Morddrohungen, alles Mögliche.
0: Ausnahmezustand also im Hotel zum Hirschen in Lahm im Landkreis Cham gerade. Bundesweit große Aufruhr wegen einer Mail mit antisemitischem Inhalt. Den israelischen Bürger, den diese Mail erreicht hat, hat das Hotel als Wiedergutmachung zu einer Woche kostenlosen Urlaub nach Lahm eingeladen.

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5: Ich bin Oliver Urbanke. Mit einer E-Mail-Aktion will der Bundesverband der Hausärzte gegen die Sparpläne im Gesundheitswesen protestieren. Dabei werden auch die Patientinnen und Patienten eingebunden. Sie sollen sich per E-Mail an ihre jeweiligen Bundestagsabgeordneten wenden können, sodass diese sich gegen die Reform stellen. Die knapp 50.000 Hausarztpraxen sollen dazu in Kürze Infomaterial zugeschickt bekommen. Wegen mutmaßlicher Anschlagspläne auf eine Synagoge ist ein 15-Jähriger aus dem Raum Augsburg festgenommen worden. Laut Generalstaatsanwaltschaft München soll der Jugendliche im Zuge der Vorbereitungen einen selbstgebauten Sprengsatz gezündet haben. Dabei wurden er selbst und ein Freund verletzt. Der 15-Jährige wird als IS-Sympathisant eingestuft. Die Bundesregierung will den Erhalt, die Reparatur und das Recycling von Produkten stärker unterstützen. Das Bundeskabinett hat dazu einen Aktionsplan zur nationalen Kreislaufwirtschaftsstrategie beschlossen. Janina Singer berichtet.
6: Geplant sind unter anderem digitale Produktpässe, in denen es Infos zu Reparatur oder Entsorgung gibt. Die Vereinigung der Bayerischen Wirtschaft lobt die Strategie als wichtigen Schritt zur Stärkung der Wettbewerbsfähigkeit. Denn Deutschland ist aktuell stark abhängig von Rohstoffen, die nicht aus Europa kommen. Immer wieder gibt es Engpässe. Umweltverbände kritisieren aber, es fehlten im Aktionsprogramm verbindliche Ziele zur Senkung des Rohstoffverbrauchs.
5: Bei einem iranischen Angriff auf den Flughafen von Kuwait sind mindestens 63 Menschen verletzt worden. Eine Person ist gestorben. Unter den Verletzten sind Behördenangaben zufolge Reisende und Flughafenangestellte. Einige haben dabei Gliedmaßen verloren, andere haben Hirnblutungen oder Knochenbrüche erlitten. Kuwait meldet seit Kriegsbeginn Ende Februar hunderte iranischer Angriffe. Die Flugbegleitergewerkschaft UFO warnt vor Flugausfällen und kurzfristigen Streichungen bei der Lufthansa wegen Personalmangels im Sommer. Grund sei die Einstellung der Regionalgesellschaft Cityline im April. Rund 800 Kabinenbeschäftigte seien seitdem ohne festen Einsatz. Der Konzern widerspricht und sagt, man sei für den Sommer gut aufgestellt.
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7: Obacht auf der A3 nach Nürnberg zwischen Parsberg und Velburg. Ein Unfall, da sind Personen auf der Fahrbahn. Die A3 in der Gegenrichtung Nürnberg nach Regensburg zwischen Oberösbach und Neumarkt, Gefahr durch einen Spanngurt. A6 Pilsen-Nürnberg zwischen Bleistein und Vohenstrauß-Ost, Gefahr durch Personen auf der Fahrbahn. A9 München-Nürnberg zwischen Kreuz-Neufahrn und Allershausen, Gefahr durch eine Unfallstelle. Der linke Fahrstreifen blockiert, auch hier Personen auf der Fahrbahn. Zwischen Manching und Denkendorf auf der A9 10 Kilometer Stau, im Moment eine halbe Stunde plus. A93 noch, Holledau nach Regensburg, zwischen Bad Abbach und Regensburg-Nord, hier staut sich auf 6 Kilometer zum Feierabend. Abend 20 Minuten dauert's länger.
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7: In Regensburg steht der mobile Blitzeranhänger in der Nordgaustraße. Außerdem geblitzt wird im Landkreis Regensburg in Zeitland bei der Feuerwehr Tempo 30. Danke an Ron. Und in Ingolstadt Knoglers Freude, 30er-Zone stadteinwärts.
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7: Mit Sonne und Wolken, vereinzelt auch Schauern oder Gewittern durch den Mittwoch-Feierabend bei uns. Um die 20 Grad sind's. Später in der Nacht ziehen dann weitere Wolkenfelder durch bei um die 12 Grad. Der Wettertrend. Mit den Fronleichnamsprozessionen könnte man Glück haben. Morgen erstmal recht freundlich und auch meist trocken. Erst im Laufe des Tags und abends ziehen dann mehr Wolken auf. Die haben auch mal kräftige Schauer oder Gewitter mit dabei. Temperaturen morgen bei 20 bis 24 Grad, der für viele von euch Brückenfreitag wird auch eher wechselhaft. Mit Sonne, Wolken, Schauer oder auch kurze Gewitter dabei.
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2: Respekt an die deutsche Laufinfluencerin Joyce Hübner, die ist jetzt 367 Marathons in 367 Tagen am Stück gelaufen. Das ist ein neuer Weltrekord, wahrscheinlich auch für die meisten Blasen an den Füßen in einem Jahr. Jetzt geht's erstmal rein in ein Marathon-Wochenende XXL mit dem Feiertag morgen und einem möglichen Brückentag am Freitag. Geht da jetzt richtig was. Schönen Mittwochabend, ich bin Herbert Feldbauer, kurz nach 5 Musik von Him und Show Me, die 90er. Davor ganz neue Cats Eye mit Gabriella.
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frei zum Feierabend am Mittwoch, bald wird's 5:30. Ihr alle kennt diese Reparaturcafés, die es an verschiedenen Orten hier bei uns auch in der Region gibt, wo man schaut, dass man einen alten Toaster oder einen Staubsauger oder sonst irgendwas mit hinbringt, um das reparieren zu lassen, damit man es nicht wegschmeißen muss. Das ist ein super Ansatz und da soll jetzt noch mehr passieren. Die Bundesregierung will Recycling und langlebige Produkte stärker fördern. Das Kabinett hat dazu jetzt ein neues Aktionsprogramm beschlossen. Geplant sind da unter anderem digitale Produktpässe. Die sollen dann in Zukunft zeigen, woraus ein Produkt besteht, wie gut es sich reparieren lässt und wie es entsorgt werden kann. Außerdem will die Bundesregierung Unternehmen, Forschung und Behörden auch stärker miteinander vernetzen, damit nachhaltige Produkte schneller auf

Markt kommen. Tolle Sache. Und es ist ja wirklich so, man muss nicht alles immer gleich wegschmeißen und neu kaufen. Manche Sachen kann man wunderbar reparieren. Schöne Nachricht, die mich gefreut hat heute am Mittwoch vom Feiertag zum Start jetzt in den Feierabend.

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2: Ich bin Saskia Hinsen. Schönen guten Abend. Eine betrügerische Teerkolonne war im Landkreis Cham unterwegs. Am Montag wurde einer Frau in Rötz-Hillstedt kostenloses Asphaltmaterial angeboten. Es sei bei Bauarbeiten übrig geblieben. Nachdem der Asphalt in zwei Lastwagen geliefert wurde, wollte der Arbeiter plötzlich 3.500 Euro dafür. Die Frau weigerte sich und verständigte die Polizei. Daraufhin verließen die Männer fluchtartig das Gelände. Sie wurden später im Rahmen einer Fahndung im Landkreis Schwandorf geschnappt. Die Polizei Waldmünchen warnt in diesem Zusammenhang vor Haustürgeschäften. Ein Hotel in Lahm gerät wegen Antisemitismusvorwürfen bundesweit in die Schlagzeilen. Das Haus soll auf die Buchungsanfrage eines israelischen Reisenden geantwortet haben, Juden seien in dem Hotel nicht erlaubt. Der Landkreis Cham und Lahms Bürgermeister Paul Rossberger haben diesen Vorfall inzwischen öffentlich verurteilt. Die Hotelbetreiber sehen sich aktuell mit Anfeindungen und Morddrohungen konfrontiert. Laut Medienberichten sei das Hotel in Lahm seit längerem mit gefälschten Buchungsanfragen konfrontiert und habe auch die Anfrage aus Israel für einen Betrugsversuch gehalten. Bis zu 40 Cent billiger ist der Sprit derzeit in Tschechien. Da kann es nicht nur verlockend sein, im Nachbarland das Auto zu betanken, sondern zusätzlich Behälter mit Kraftstoff zu füllen. Hier sind aber nur 20 Liter erlaubt. Bei Kontrollen im Raum Furt im Wald hat das Hauptzollamt Regensburg nun einige Verstöße entdeckt. Insgesamt wurden 320 Liter unversteuerter Kraftstoff sichergestellt, die in Fahrzeugen mitgeführt wurden. Die Kontrollen im Raum Furt erfolgten teils gemeinsam mit tschechischen Einsatzkräften. 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
3: Die A3 nach Nürnberg zwischen Parsberg und Vielburgen, Unfall, Personen auf der Fahrbahn. A6 Pilsen nach Nürnberg zwischen Bleistein und Vohenstrauß Ost, auch hier Gefahr durch Personen auf der Fahrbahn. A9 München nach Nürnberg zwischen Greding und Allersberg, Gefahr durch mehrere Holzbretter, die liegen hier auf der Fahrbahn. Die A9 zwischen Manching und Denkendorf, 10 Kilometer Stau, gute 20 Minuten plus. A93 Holledau nach Regensburg zwischen Bad Abbach und Regensburg Nord, 8 Kilometer Stau, 20 Minuten dauert es länger. Und aus dem Stadtgebiet von Regensburg noch eine Hörermeldung.
4: Verkehrsannahme, hallo. Auf der Friedenstraße ist hier irgendwas los. Beim Kulmen steht Polizei, man kann nicht Richtung Cinemax fahren.
3: Ah, danke für den Hinweis. Da ist wieder diese Klimademo von der letzten Generation, wie jeden Mittwoch um diese Zeit.
4: Ah, okay, gut.
3: Okay, danke für den Anruf. Tschüss.
4: Bitte, ciao.
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3: In Ingolstadt, Knoklers Freude, 30er Zone, Stadt einwärts ein Blitzer. Außerdem im Stadtgebiet von Regensburg, Nordgaustraße an der Tanke und im Landkreis Regensburg in Zeitlan bei der Feuerwehr Tempo 30.
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3: Mit Sonne und Wolken, vereinzelt auch Schauern oder Gewittern durch den Mittwoch-Feierabend bei uns. Um die 20 Grad sind's. Später in der Nacht ziehen dann weitere Wolkenfelder durch bei um die 12 Grad. Der Wettertrend. Mit den Fronleichnamsprozessionen könnte man Glück haben. Morgen erstmal recht freundlich und auch meist trocken. Erst im Laufe des Tags und abends ziehen dann mehr Wolken auf. Die haben auch mal kräftige Schauer oder Gewitter mit dabei. Temperaturen morgen bei 20 bis 24 Grad. Der für viele von euch Brückenfreitag wird auch eher wechselhaft. Mit Sonne, Wolken, Schauer oder auch kurze Gewitter dabei.
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Charivari nach 17:30 am Mittwoch. Fast überall in der Region können wir jetzt zum Pfingstferien-Endspurt noch feiern. Die unterschiedlichsten Veranstaltungen. Gleich um 6 geht's in Rötzkreis Cham auf dem Heimatfest los und morgen startet dann das Volksfest in Freistadt, Kreis Neumarkt. Und da darf das erste Mal der ganz junge Bürgermeister, der frisch im Amt ist, der Tobias Maget, anzapfen. Wie aufgeregt er da ist, darüber sprechen wir gleich mit ihm. Dazu Musik von Nicky Yaw und Daisy jetzt. Sunroof, mehr Hits, mehr Vielfalt. Taylor Swift, Opalite jetzt auf Charivari.

0: Charivari kurz vor 6 am Mittwoch, Feierabend am Tag vorm großen Anzapfen. Premiere morgen für den jungen, frischen Bürgermeister von Freistadt im Landkreis Neumarkt, Tobias Margit. 25 Jahre erst jung, frisch im Amt und morgen steht eben das erste Anzapfen an beim Volksfest.
1: Ja, also das erste mit so vielen Zuschauern, ja.
0: Okay.
1: Schon mal privat probiert gehabt, da ist es nicht so geglückt, aber jetzt hatten wir im Vornherein schon eine Bierprobe auch und da durfte ich auch schon anzapfen und da habe ich es mit 2 Schlägen hinbekommen. Also ich bin vorsichtig optimistisch für morgen dann.
0: Und alle drumherum sind trocken geblieben, oder?
1: Alle sind trocken geblieben. Also bei der Bierprobe hat es funktioniert.
0: Ja.
1: Aber es wurde mit großer Spannung in der ersten Reihe erwartet, ja.
0: Ja, das glaube ich. Aber dann ist die Aufregung vor morgen gar nicht so groß.
1: Soll schon irgendwie hinhauen. Und wenn nicht, dann schlage ich ein paar Mal öfter drauf. Und ich freue mich einfach riesig, weil alle Vereine zusammenkommen. Es ist wirklich bei uns ein schönes Fest, eine gute Stimmung zum Zusammensein. Und ja, bei mir überwiegt eindeutig die Freude. Das wird morgen schon klappen.
0: Der junge Tobias Margit, frischer Bürgermeister von Freistadt, Kreis Neumarkt, zapft morgen das erste Mal vor so einer großen Besuchermenge an beim Volksfest. Jetzt gleich um 18 Uhr geht's dann im Landkreis Cham los in Rötz am Heimatfest. Am Freitag startet in Schwandorf das Volksfest und in Regensburg wird 20 Jahre Welterbestadt UNESCO gefeiert. Am Wochenende dann macht's was draus aus dem Pfingstferien-Endspurt jetzt bei uns. 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

0: Oliver Urbanke. ChatGPT, Sprachassistenten oder KI in der Suchmaschine. Künstliche Intelligenz ist längst in unserem Alltag angekommen. Ein neuer Bericht der Vereinten Nationen warnt jetzt aber. Hinter den beeindruckenden Möglichkeiten steckt ein enormer Verbrauch an Ressourcen. Zoe Tasobali berichtet.
1: Je mehr Menschen KI nutzen, desto größer wird auch der ökologische Fußabdruck. Denn hinter ChatGPT und Co. stehen riesige Rechenzentren, die jede Menge Strom brauchen und gekühlt werden müssen. Schon heute verbrauchen diese Rechenzentren weltweit so viel Strom wie ein großes Industrieland. Gleichzeitig fallen immer mehr Elektroschrott und zusätzlicher Flächenbedarf an.
0: Deutschland ist mit seiner Kandidatur für einen Sitz im mächtigen Sicherheitsrat der Vereinten Nationen bereits im ersten Wahlgang gescheitert. Bei der Wahl in New York unterlag die Bundesrepublik gegen Portugal und Österreich, wie die Präsidentin der UN-Generalversammlung Annalena Baerbock mitteilte. Um unabhängiger von Rohstoffimporten zu werden, will die Bundesregierung die Kreislaufwirtschaft stärken. Dabei geht es um den Erhalt, die Reparatur und das Recycling von Produkten. Das Kabinett hat ein entsprechendes Aktionsprogramm beschlossen. Mehrere Umweltverbände kritisieren allerdings, dass Maßnahmen fehlen, um den Rohstoffverbrauch und das Aufkommen von Abfall in Deutschland deutlich zu reduzieren. Industrievertretern ist der Plan zu unkonkret gehalten. Der Sommer ist noch nicht einmal richtig losgegangen, trotzdem gibt's schon die ersten Waldbrände in Europa. Die EU will nach Kommissionsangaben dieses Jahr besser vorbereitet sein und entsendet fast 800 Feuerwehrleute in besonders gefährdete Gebiete wie Griechenland, Italien, Spanien und Portugal. Zudem soll in Zypern ein Feuerwehrnotfallzentrum eingerichtet werden. Immer mehr Menschen in Deutschland shoppen online, Tendenz steigend. Laut Handelsverband gab es im letzten Jahr einen Online-Umsatz von gut 92 Milliarden Euro. Das ist ein Plus von 4%. Vor allem die Zahl der älteren Nutzerinnen und Nutzer sei überdurchschnittlich stark gestiegen. Zudem nutzen einer Umfrage nach immer mehr Leute KI-Assistenten zum Preisvergleich.
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3: Die A3 in Nürnberg-Regensburg zwischen Oberölsbach und Neumarkt in der Oberpfalz, ein Spanngurt auf der Fahrbahn. A6 Pilsen-Nürnberg zwischen Nürnberg-West und Schmidtgarten, ein Besen auf der Fahrbahn. Und Höhe Schmidtgarten, hier sind in beiden Richtungen Tiere unterwegs. A9 München-Nürnberg zwischen Greding und Allersberg, hier liegen mehrere Holzbretter rum. Auf der A9 zwischen Manching und Denkendorf 10 Kilometer Stau, 20 Minuten plus, und länger dauert es auch noch auf der A93 Holledau-Regensburg. Zwischen Bad Abach und Regensburg Nord 8 Kilometer Stau, eine knappe halbe Stunde plus.
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3: Im Landkreis Regensburg-Zeitlarn bei der Feuerwehr Tempo 30 ein Blitzer und in Ingolstadt Knoklers-Freude 30er Zone Stadt einwärts.
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3: Mit so 17 bis 20 Grad durch den Mittwochabend bei uns. Je nach Sonnenschein und Wolken vereinzelt sind auch Schauer oder kurze Gewitter möglich. Über Nacht ziehen dann weitere Wolkenfelder durch, Temperaturen sinken auf um die 12 Grad. Der Wettertrend. Morgen an Fronleichnam ist es für die Prozessionen in der Region erst recht freundlich und meist trocken. Erst im Laufe des Tags ziehen dann mehr Wolken auf, teilweise mit kräftigen Schauern oder auch Gewittern bei 20 bis 24 Grad. Der Freitag wird auch eher wechselhaft mit Sonne, Wolken, Schauern oder kurzen Gewittern.

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2: Schönen guten Abend nach 6. Herbert Feldbauer hier auf den Straßen. Feierabendverkehr im Radio. Gute Musik in dieser Stunde. Gleich von Melanie C. First Day of My Life. Das sind die 2000er. Und Lola Young legt jetzt direkt los mit ihrem Mega-Hit Messi.
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Mittwochabend mit Sonne und Wolken. Ihr hört von 3 bis 3. Bald wird's 6:30. Wenn die Pfingstferien vorbei sind, beginnt nicht etwa der Alltag wieder, dann geht die WM los, die Fußballweltmeisterschaft in den USA, die deutsche Mannschaft in Chicago angekommen. Und können wir bei euch auch schon WM-Fieber messen? Also das kann man wirklich messen. Nicht jetzt mit dem Thermometer im Allerwertesten oder so, aber indem man den Puls misst. Hat jetzt eine Studie der Universität Bielefeld herausgefunden. Das Forschungsteam hat Fußballfans im Stadion für 12 Wochen mit Smartwatches ausgestattet und damit ihren Puls vor, während und nach dem Spiel aufgezeichnet. Das war letztes Jahr beim Pokalfinale zwischen Bielefeld und dem VfB Stuttgart. Die Auswertung hat dann gezeigt, dass viele Arminia-Anhänger am Spieltag schon morgens ab 6 Uhr einen erhöhten Puls hatten. Je näher das Spiel gekommen ist, desto mehr ist der Puls nach oben geschossen. Und der Höhepunkt war dann kurz vor dem Anpfiff. Diese Vorfreude und das Adrenalin vor dem Stadionbesuch bilden wir uns also nicht nur ein. Die meisten werden jetzt die WM maximal daheim verfolgen oder bei einem Public Viewing in der Region. Ja, und da ist der Puls auch entspannter als im Stadion. Ist auch gut fürs Herz.

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4: Ich bin Saskia Hinzen. Schönen guten Abend. Eine betrügerische Teerkolonne war im Landkreis Cham unterwegs. Am Montag wurde einer Frau in Rötz-Hillstedt kostenloses Asphaltmaterial angeboten. Es sei bei Bauarbeiten übrig geblieben. Nachdem der Asphalt in 2 Lastwagen geliefert wurde, wollte der Arbeiter plötzlich 3.500 Euro dafür. Die Frau weigerte sich und verständigte die Polizei. Daraufhin verließen die Männer fluchtartig das Gelände. Sie wurden später im Rahmen einer Fahndung im Landkreis Schwandorf geschnappt. Die Polizei Waldmünchen warnt in diesem Zusammenhang vor Haustürgeschäften. Ein Hotel in Lahm gerät wegen Antisemitismusvorwürfen bundesweit in die Schlagzeilen. Das Haus soll auf die Buchungsanfrage eines israelischen Reisenden geantwortet haben, Juden seien in dem Hotel nicht erlaubt. Der Landkreis Cham und Lahms Bürgermeister Paul Rossberger haben diesen Vorfall inzwischen öffentlich verurteilt. Die Hotelbetreiber sehen sich aktuell mit Anfeindungen und Morddrohungen konfrontiert. Laut Medienberichten sei das Hotel in Lahm seit längerem mit gefälschten Buchungsanfragen konfrontiert und habe auch die Anfrage aus Israel für einen Betrugsversuch gehalten. Bis zu 40 Cent billiger ist der Sprit derzeit in Tschechien. Da kann es nicht nur verlockend sein, im Nachbarland das Auto zu betanken, sondern zusätzlich Behälter mit Kraftstoff zu füllen. Hier sind aber nur 20 Liter erlaubt. Bei Kontrollen im Raum Furt im Wald hat das Hauptzollamt Regensburg nun einige Verstöße entdeckt. Insgesamt wurden 320 Liter unversteuerter Kraftstoff sichergestellt, die in Fahrzeugen mitgeführt wurden. Die Kontrollen im Raum Furt erfolgten teils gemeinsam mit tschechischen Einsatzkräften. 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
5: Um kurz nach 7:30 dauert es länger auf der A3 nach Passau zwischen Kreuzdeckendorf und Hengersberg. 6 Kilometer Stau, eine Viertelstunde plus. A9 München-Nürnberg zwischen Manching und Denkendorf, 7 Kilometer stockend. Auch hier dauert es eine Viertelstunde länger. A3

0: 90, Holledau nach Regensburg. Zwischen Bad Abbach und Regensburg Nord hier staut es sich im Moment auf 7 Kilometer 20 Minuten plus.
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0: Auf der B85 Schwandorf nach Kam, kurz vor der Ausfahrt Neubeu am See bei Tempo 100, ein Blitzer. Dankeschön an Klaus. Und in Rosing im Landkreis Neuburg-Schrobenhausen steht einer in der Ortsdurchfahrt.
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0: Mit so 17 bis 20 Grad durch den Mittwochabend bei uns. Je nach Sonnenschein und Wolken vereinzelt sind auch Schauer oder kurze Gewitter möglich. Über Nacht ziehen dann weitere Wolkenfelder durch, Temperaturen sinken auf um die 12 Grad. Der Wettertrend. Morgen an Fronleichnam ist es für die Prozessionen in der Region erst recht freundlich und meist trocken. Erst im Laufe des Tags ziehen dann mehr Wolken auf, teilweise mit kräftigen Schauern oder auch Gewittern bei 20 bis 24 Grad. Der Freitag wird auch eher wechselhaft mit Sonne, Wolken, Schauern oder kurzen Gewittern.
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7. Jetzt haben wir in der letzten Stunde schon einen ganz jungen Bürgermeister mit 25 Jahren gehört, den Tobias Margit aus Freistadt, Kreis Neumarkt, der morgen das erste Mal anzapfen darf auf dem Volksfest. Und so wie der Tobias Margit sind ja jetzt viele Bürgermeister hier bei uns in der Region einen guten Monat im Amt. Auch welche, die vorher mit der Politik wirklich ganz wenig am Hut hatten. So einen hören wir gleich bei uns nach Michael Schulte mit Back to the Start und Michael Patrick Kelly mit Run Free. 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

0: wie die meisten von uns jetzt mit dem Feiertag auch ein bisschen durchschnaufen können von der Arbeit, kann das hoffentlich auch der Markus Schmidberger, Bürgermeister von Hohenbad im Landkreis Cham. Die Kommunalwahlen haben für viele neue Gesichter in den Rathäusern gesorgt. Bisher war der Markus Schmidberger den meisten als Geschäftsstellenleiter vom LBV im Landkreis Cham bekannt, als Mann also, dem der Naturschutz sehr am Herzen liegt. Mit Politik hatte er bisher sehr wenig am Hut. Müssen sich jetzt denn alle Hohenwarter, die einen Schottergarten haben, warm anziehen?
1: Ja, das war definitiv sicherlich eine Befürchtung, die was durchs Dorf durchgegangen ist, damit einen grünen Vogelschützerbürgermeister bekommen. Natürlich ist mein Aspekt Nachhaltigkeit und dieses Wort möchte ich auf alle Fälle in meiner Amtszeit auch hineinfließen lassen und unterbringen. Da habe ich einfach ein Herz dafür und das Herz wird immer dafür schlagen, aber es braucht jetzt keiner fürchten, dass da irgendwelche gesetzliche Anordnungen kommen oder was auch immer, sondern ich möchte einfach die Leute mitmotivieren und mitbegeistern. Ja, klar mache, wenn ich jetzt eine Entscheidung in diese Richtung treffe, dass das einfach für alle gut ist.
0: In seinem ersten Monat als Bürgermeister hat der Markus Schmidberger schon jede Menge Neues kennengelernt, musste sich mit vielen Themen und Problemen auseinandersetzen. Was hat Sie denn bewogen, als Bürgermeister in der Heimatgemeinde zu kandidieren?
1: Bisher war es auch eher so, ich bin heimgekommen, sitze auf meinem Balkon und schaue so aus. Das ist immer ein Genuss für mich, weil ich wohne, ist wunderschön und ich habe nie was dafür machen müssen. Und jetzt habe ich die Möglichkeit, sozusagen da was zurückzugeben.
0: Voller Tatendrang will Markus Schmidberger seine Heimatgemeinde Hohenbad weiterentwickeln und hofft auf die Unterstützung von den Bürgern. Er hat jetzt wie viele andere Bürgermeister in der Region den ersten Monat im Amt gut überstanden. 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
14: Ich bin Oliver Urbanke. Deutschland ist mit seiner Kandidatur für einen Sitz im mächtigen Sicherheitsrat der Vereinten Nationen im ersten Wahlgang gescheitert. Das hat die Präsidentin der UN-Generalversammlung Annalena Baerbock mitgeteilt. Anne Pollmann berichtet.
15: Das Scheitern ist eine herbe Niederlage. Die Kandidatur stand von Beginn an auf wackeligen Beinen. Dennoch war man unter Diplomaten zuversichtlich, dass der zweitwichtigste Geldgeber einziehen wird. Was die Staaten dazu bewogen hat, gegen Deutschland zu stimmen, kann man nur vermuten. Viele sehen aber etwa die teilweise zögerliche Verurteilung der Aktionen Israels oder der USA im Iran oder in

0: Venezuela kritisch. Deutschland hat zudem vergleichsweise spät seine Kandidatur angekündigt.
1: Die Flugbegleitergewerkschaft UFO warnt vor Flugausfällen und kurzfristigen Streichungen bei der Lufthansa wegen Personalmangels im Sommer. Grund sei die Einstellung der Regionalgesellschaft Cityline im April. Rund 800 Kabinenbeschäftigte seien seitdem ohne festen Einsatz. Der Konzern widerspricht und sagt, man sei für den Sommer gut aufgestellt. Die EU-Kommission will den Mitgliedstaaten erlauben, für die Energiewende mehr Schulden aufzunehmen. Ein entsprechender Vorschlag sieht vor, dass Investitionen in erneuerbare Energien unter die bestehende Ausnahmeregel für Rüstungsausgaben fallen sollen. Hintergrund ist die Energiekrise infolge der Sperrung der Straße von Hormuz. Deutschland könnte durch die Regelaufweichung über 25 Millionen Euro mehr in Energieprojekte investieren. Immer mehr Menschen in Deutschland shoppen online, Tendenz steigend. Laut Handelsverband gab es im letzten Jahr einen Online-Umsatz von gut 92 Milliarden Euro. Das ist ein Plus von knapp 4%. Vor allem die Zahl der älteren Nutzerinnen und Nutzer sei überdurchschnittlich stark gestiegen. Zudem nutzen einer Umfrage nach immer mehr Leute KI-Assistenten zum Preisvergleich. Der TSV 1860 München bekommt nach eigener Darstellung keine Lizenz für die dritte Fußballliga. Als Grund nannten die Löwen einen nicht fristgerecht erbrachten Liquiditätsnachweis an den Deutschen Fußballbund. Grund dafür sei eine nicht erfüllte Finanzierungszusage von Investor Hasan Ismaik.
2: 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Hier die wichtigsten Meldungen von den Straßen bei uns in der Region. Wenn ihr gerade auf der A93 Holledau in Richtung Regensburg unterwegs seid, fahrt zwischen den Anschlussstellen Abensberg und Saalhaupt vorsichtig. Hier kommt es zu Verzögerungen wegen einer Baustelle.
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4: In der Nacht auf den Donnerstag, Feiertag, ziehen weitere Wolkenfelder durch bei um die 12 Grad in Regensburg-Niederbayern und der Oberpfalz mit vereinzelt Schauern. Morgen am Donnerstag an Fronleichnam ist es für die ganzen Prozessionen erstmal recht freundlich und meist trocken. Erst im Laufe des Nachmittags und Abends ziehen dann mehr Wolken auf, die auch wieder kräftige Schauer dabei haben können oder auch Gewitter bei 20 bis 24 Grad. Der Charivari-Wetter-Trend. Der Freitag wird auch eher wechselhaft mit mal Sonne, mal Wolken, Schauern oder auch kurzen Gewittern.
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4: Guten Abend, kurz nach 7. Fun Fact: Heute ist der Wiederhole-Alles-Tag. Oder wie man beim Fernsehen sagt, Sommerpause. Herbert Feldbauer hier. Mit guter Musik weiter durch den Abend. Olivia Dean mit dabei mit Man I Need, die 80er mit Berlin Take My Breath Away oder auch Leonie mit Don't Worry jetzt zum Start in die Stunde.
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Feierabend am Mittwoch vorm Feiertag. Ihr alle kennt diese Reparaturcafés, die es an verschiedenen Orten hier bei uns auch in der Region gibt, wo man schaut, dass man einen alten Toaster oder einen Staubsauger oder sonst irgendwas mit hinbringt, um das reparieren zu lassen, damit man es nicht wegschmeißen muss. Das ist ein super Ansatz. Und da soll jetzt noch mehr passieren. Die Bundesregierung will Recycling und langlebige Produkte stärker fördern. Das Kabinett hat dazu jetzt ein neues Aktionsprogramm beschlossen. Geplant sind da unter anderem digitale Produktpässe. Die sollen dann in Zukunft zeigen, woraus ein Produkt besteht, wie gut es sich reparieren lässt und wie es entsorgt werden kann. Außerdem will die Bundesregierung Unternehmen, Forschung und Behörden auch stärker miteinander vernetzen, damit nachhaltige Produkte schneller auf den Markt kommen. Tolle Sache, und es ist ja wirklich so, man muss nicht alles immer gleich wegschmeißen und neu kaufen. Manche Sachen kann man wunderbar reparieren. Schöne Nachricht, die mich gefreut hat heute am

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1: Schönen guten Abend. Das Hotel zum Hirschen in Lahm ist aktuell bundesweit in den Schlagzeilen. Der Vorwurf Antisemitismus. Denn das Hotel hat die Buchungsanfrage eines israelischen Reisenden mit dem Satz beantwortet: In unserem Hotel sind keine Juden erlaubt. Juniorchef Andreas Vogel hat sich inzwischen bei dem israelischen Bürger entschuldigt. Er sagt, seit Wochen sieht sich das Hotel in Lahm mit falschen E-Mails und Anfragen konfrontiert. Buchungen werden getätigt, aber kein Gast erscheint. Und so war die Mail aus Israel für den Mitarbeiter ein weiterer Fake. Das starke Gewitter am Abend ist ohne größere Schäden an unserer Region vorübergezogen. Getroffen hat es allerdings die Menschen auf der A3 bei Regensburg. Ein Unfall mit mehreren Autos hat für eine kurzzeitige Komplettsperre zwischen Regensburg und Sinzingen gesorgt. Bis sich der Rückstau aufgelöst hat, hat es ziemlich gedauert. Der SSV Jahn Regensburg wird auch die kommende Saison in der dritten Fußballliga absolvieren. Damit die Spieler darauf richtig vorbereitet werden, ist jetzt schon das Trainingscamp für den Sommer geplant worden. Es wird die Sportschule Oberhaching bei München werden. Das hat der Verein jetzt bekannt gegeben. Ein bisschen ausrufen dürfen sich die Jahn-Profis aber noch.

0: Trainingslager startet in ziemlich genau einem Monat am 5. Juli.
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3: Hier die wichtigsten Meldungen von den Straßen bei uns in der Region. Wenn ihr gerade auf der A93 Holledau in Richtung Regensburg unterwegs seid, fahrt zwischen den Anschlussstellen Abensberg und Saalhaupt vorsichtig. Hier kommt es zu Verzögerungen wegen einer Baustelle.
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5: In der Nacht auf den Donnerstag, Feiertag, ziehen weitere Wolkenfelder durch bei um die 12 Grad in Regensburg, Niederbayern und der Oberpfalz mit vereinzelt Schauern. Morgen am Donnerstag an Fronleichnam ist es für die ganzen Prozessionen erstmal recht freundlich und meist trocken. Erst im Laufe des Nachmittags und Abends ziehen dann mehr Wolken auf, die auch wieder kräftige Schauer dabei haben können oder auch Gewitter bei 20 bis 24 Grad. Der Charivari-Wetter-Trend. Der Freitag wird auch eher wechselhaft mit mal Sonne, mal Wolken. Schauen oder auch kurzen Gewittern.
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5: Einen schönen guten Abend nach 7:30. Das ist ein schönes Gefühl, wenn morgen Feiertag ist. Die allermeisten haben frei. Gibt natürlich auch einige von euch, die die Stellung halten. An der Tankstelle, im Krankenhaus, bei der Polizei. Dankeschön dafür. Ich bin Herbert Feldbauer. Wir starten durch den Abend jetzt weiter mit Musik von Rihanna mit Diamonds. Roxette dabei, die 90er. It Must Have Been Love und vorher Kygo und Ava Max gemeinsam mit Whatever.

Kurz vor 8 am Mittwoch. Wenn die Pfingstferien vorbei sind, beginnt nicht etwa der Alltag wieder, dann geht die WM los, die Fußballweltmeisterschaft in den USA, die deutsche Mannschaft in Chicago angekommen. Und können wir bei euch auch schon WM-Fieber messen? Also das kann man wirklich messen. Nicht jetzt mit dem Thermometer im Allerwertesten oder so, aber indem man den Puls misst. Hat jetzt eine Studie der Universität Bielefeld herausgefunden. Das Forschungsteam hat Fußballfans im Stadion für 12 Wochen mit Smartwatches ausgestattet und damit ihren Puls vor, während und nach dem Spiel aufgezeichnet. Das war letztes Jahr beim Pokalfinale zwischen Bielefeld und dem VfB Stuttgart. Die Auswertung hat dann gezeigt, dass viele Arminia-Anhänger am Spieltag schon morgens ab 6 Uhr einen erhöhten Puls hatten. Je näher das Spiel gekommen ist, desto mehr ist der Puls nach oben geschossen. Und der Höhepunkt war dann kurz vor dem Anpfiff. Diese Vorfreude und das Adrenalin vor dem Stadionbesuch bilden wir uns also nicht nur ein. Die meisten werden jetzt die WM maximal daheim verfolgen oder bei einem Public Viewing in der Region. Ja, und da ist der Puls auch entspannter als im Stadion.

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1: Ich bin Oliver Urbanke. Die Gewerkschaft Verdi ruft in den laufenden Tarifverhandlungen im Handel erneut zu bundesweiten Warnstreiks auf. Betroffen seien morgen und übermorgen Betriebe und Unternehmen im Einzel- und Groß- und Außenhandel in allen Bundesländern. Thomas Brock berichtet.
2: Die Fronten im Tarifstreit sind weiter verhärtet. Deshalb will Verdi noch einmal den Druck erhöhen. Die letzten Angebote der Arbeitgeber in einigen Bundesländern nennt die Gewerkschaft schlicht unverschämt. Obwohl es den Handelskonzernen sehr gut gehe, sollten die Beschäftigten mit Lohnverlusten abgespeist werden. Was genau der Streikaufruf für die Kunden bedeutet, ist noch unklar. Der Handelsverband Deutschland geht aber davon aus, dass die Auswirkungen kaum zu merken sein werden.
1: Deutschland ist mit seiner Kandidatur für einen Sitz im mächtigen Sicherheitsrat der Vereinten Nationen bereits im ersten Wahlgang gescheitert. Bei der Wahl in New York unterlag die Bundesrepublik den Mitbewerbern Portugal und Österreich, wie die Präsidentin der UN-Generalversammlung Annalena Baerbock mitgeteilt hat. Mehr als ein Drittel der Menschen in Deutschland hat regelmäßig Schlafprobleme. Laut Robert-Koch-Institut kann fast jeder Fünfte nicht regelmäßig durchschlafen. Knapp 4% haben Probleme beim Einschlafen und fast 13% leiden unter beidem. Insgesamt schlafen die Menschen in Deutschland schlechter als noch vor etwa 15 Jahren. Als

0: mögliche Gründe nennen die Experten unter anderem die gestiegene Smartphone-Nutzung und gesellschaftliche Krisen. Der deutsche Zoll hat Kokain im Wert von 500 Millionen Euro beschlagnahmt. Mehr als 8 Tonnen der Droge wurden bereits im Februar in Wilhelmshaven gefunden. Das war bisher aber geheim, weil dort noch weiter ermittelt wurde. 2 der mutmaßlichen Drahtzieher wurden inzwischen festgenommen. Der Container kam aus Westafrika und war für Spanien bestimmt. Gute Nachrichten vom Bayerischen Gesundheitsministerium für alle, die gerne baden oder schwimmen gehen. Fast alle offiziellen Badestellen in Bayern wurden als gut oder ausgezeichnet eingestuft. Als nur ausreichend wurden 3 Badestellen in Unterfranken und als mangelhaft 1 in München bewertet. Einen Überblick gibt eine offizielle Badegewässerkarte im Internet.
1: 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Hier die wichtigsten Meldungen von den Straßen bei uns in der Region. Fahrt auf der A3 Passau in Richtung Nürnberg besonders vorsichtig. Zwischen Bogen und Straubing kommt es zu Verzögerungen wegen eines defekten Fahrzeugs. Wechseln wir zur A93 Holledau in Richtung Regensburg. Hier kommt es zwischen Abensberg und Saalhaupt zu Behinderungen wegen einer Baustelle. Wir bleiben noch auf der A93 Holledau in Richtung Weiden. Auch zwischen den Anschlussstellen Regensburg West und Regenstauf kommt es zu Behinderungen wegen einer Nachtbaustelle.
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3: In der Nacht auf den Donnerstag, Feiertag, ziehen weitere Wolkenfelder durch bei um die 12 Grad in Regensburg-Niederbayern und der Oberpfalz mit vereinzelt Schauern. Morgen am Donnerstag an Fronleichnam ist es für die ganzen Prozessionen erstmal recht freundlich und meist trocken. Erst im Laufe des Nachmittags und Abends ziehen dann mehr Wolken auf, die auch wieder kräftige Schauer dabei haben können oder auch Gewitter bei 20 bis 24 Grad. Der Charivari-Wetter-Trend. Der Freitag wird auch eher wechselhaft mit mal Sonne, mal Wolken, Schauern oder auch kurzen Gewittern.

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1: Kleine Naturentdecker in Neumarkt gesucht. Die Sonne braucht die Hilfe der Kinder, denn sie hat ihre Kraft verloren und ohne sie können auch Kräuter nicht wachsen. Bei der abenteuerlichen Naturführung für Kinder Sonnenkräutermission stellen die Kids magisches After-Sun-Gel zum Mitnehmen her. Außerdem gibt es Snacks und Sommerlimonade. Diesen Samstag ab 15 Uhr am Schauturm im LGS-Park. Bitte anmelden. Infos gibt's bei der Stadt Neumarkt. Gemeinsam gefeiert wird morgen beim Erfreckinger Bürgerfest in der Karlbauerhalle. Los geht's ab 11 Uhr nach der frohen Leichnamsprozession. Und am Samstag ab 17 Uhr, da wird auch nochmal gefeiert mit DJ. Da ist dann Familien- und Vereinsabend.
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2: Schönen guten Abend. Das Hotel zum Hirschen in Lahm ist aktuell bundesweit in den Schlagzeilen. Der Vorwurf Antisemitismus. Denn das Hotel hat die Buchungsanfrage eines israelischen Reisenden mit dem Satz beantwortet: In unserem Hotel sind keine Juden erlaubt. Juniorchef Andreas Vogel hat sich inzwischen bei dem israelischen Bürger entschuldigt. Er sagt, seit Wochen sieht sich das Hotel in Lahm

0: mit falschen E-Mails und Anfragen konfrontiert. Buchungen werden getätigt, aber kein Gast erscheint. Und so war die Mail aus Israel für den Mitarbeiter ein weiterer Fake. Das starke Gewitter am Abend ist ohne größere Schäden an unserer Region vorübergezogen. Getroffen hat es allerdings die Menschen auf der A3 bei Regensburg. Ein Unfall mit mehreren Autos hat für eine kurzzeitige Komplettsperre zwischen Regensburg und Sinzingen gesorgt. Bis sich der Rückstau aufgelöst hat, hat es ziemlich gedauert. Der SSV Jahn Regensburg wird auch die kommende Saison in der dritten Fußballliga absolvieren. Damit die Spieler darauf richtig vorbereitet werden, ist jetzt schon das Trainingscamp für den Sommer geplant worden. Es wird die Sportschule Oberhaching bei München werden. Das hat der Verein jetzt bekannt gegeben. Ein bisschen ausrufen dürfen sich die Jahn-Profis aber noch. Das Trainingslager startet in ziemlich genau einem Monat am 5. Juli.
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3: Hier die aktuellen Meldungen von den Straßen bei uns in der Region. Wenn ihr gerade auf der A3 Passau in Richtung Nürnberg unterwegs seid, fahrt zwischen den Anschlussstellen Bogen und Straubing vorsichtig. Hier kommt es zu Verzögerungen wegen einer Standstreifensperrung. Auf der A93 Regensburg in Richtung Weiden. Fahrt zwischen den Anschlussstellen Regensburg Nord und Regenstauf besonders vorsichtig. Es kommt zu Behinderungen aufgrund eines Unfalles auf der Fahrbahn. Ebenfalls auf der A93 Holledau in Richtung Weiden kommt es zwischen Regensburg West und Regenstauf zu Behinderungen wegen einer Nachtbaustelle auf der Fahrbahn.
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5: In der Nacht auf den Donnerstag, Feiertag, ziehen weitere Wolkenfelder durch bei um die 12 Grad in Regensburg-Niederbahn und der Oberpfalz mit vereinzelt Schauern. Morgen am Donnerstag an Fronleichnam ist es für die ganzen Prozessionen erstmal recht freundlich und meist trocken. Erst im Laufe des Nachmittags und Abends ziehen dann mehr Wolken auf, die auch wieder kräftige Schauer dabei haben können oder auch Gewitter bei 20 bis 24 Grad. Der Charivari-Wetter-Trend. Der Freitag wird auch eher wechselhaft mit mal Sonne, mal Wolken, Schauern oder auch kurzen Gewittern.
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0: der Mittwochabend vorm Feiertag. 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
0: Moonlight heißt die eingängige Single, die ich für euch habe. Entstanden aus der Zusammenarbeit von der Leonie aus dem Bayerischen Wald mit den skandinavischen Popstars Markus und Martinus. Das sind Zwillingsbrüder, die sind in ihrer Heimat echte Stars. Ihr kennt sie eventuell aus dem ESC von vor 2 Jahren, da haben sie Schweden vertreten. Mit Moonlight liefern die drei Künstler den Sound jetzt für lange Sommernächte und Autofahrten bei offenem Fenster hier durch Regensburg, Niederbayern und die Oberpfalz. Die drei harmonieren richtig gut. Überzeugt euch selbst. Hier ist mein Hit-Tipp. Leonie und Markus und Martinus mit Moonlight auf Charivari.

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0: Ich bin Oliver Urbanke. Gegen die Milliardensparpläne der Bundesregierung bei den Gesundheitsausgaben gibt es immer mehr Widerstand. Wenn der Gesetzesentwurf nächste Woche in den Bundesrat kommt, liegen zahlreiche Kritikpunkte von Ausschüssen der Länderkammer vor. Gefordert wird unter anderem die Streichung mehrerer Ausgabenbremsen bei Kliniken, Praxen, Apotheken und der Pharmabranche. Der Hausärzteverband macht außerdem mit einer Protestaktion mobil. Deutschland ist mit seiner Kandidatur für einen Sitz im mächtigen Sicherheitsrat der Vereinten Nationen im ersten Wahlgang gescheitert. Das hat die Präsidentin der UN-Generalversammlung Annalena Baerbock mitgeteilt. Anne Pollmann berichtet.
1: Das Scheitern ist eine herbe Niederlage. Die Kandidatur stand von Beginn an auf wackeligen Beinen. Dennoch war man unter Diplomaten zuversichtlich, dass der zweitwichtigste Geldgeber einziehen wird. Was die Staaten dazu bewogen hat, gegen Deutschland zu stimmen, kann man nur vermuten. Viele sehen aber etwa die teilweise zögerliche Verurteilung der Aktionen Israels oder der USA im Iran oder in Venezuela kritisch. Deutschland hat zudem vergleichsweise spät seine Kandidatur angekündigt.
0: Die EU-Kommission hat Deutschland ermahnt, bei der Modernisierung und Digitalisierung der öffentlichen Verwaltung schnell nachzubessern. Auch bei den Rahmenbedingungen zum Wohnungsbau müsse die Bundesregierung nachbessern, heißt es aus Brüssel. Weiter darf Deutschland die EU-Schuldengrenze von 3% überschreiten, weil die Überschuldung für Rüstungsinvestitionen hergenommen wird. Neben anderen Landesverbänden darf auch der AfD-Ableger in Hessen weiter vom Verfassungsschutz beobachtet werden. Das hat das Verwaltungsgericht Wiesbaden entschieden. Das Landesamt für Verfassungsschutz hatte die hessische AfD 2022 als rechtsextremen Verdachtsfall eingestuft und mit der Beobachtung begonnen. Die Partei hatte gegen die Einstufung geklagt. Die Bundesregierung hat ein Aktionsprogramm für mehr Kreislaufwirtschaft beschlossen. Es soll Reparatur und Recycling

0: von Produkten stärken, unter anderem durch einen digitalen Produktpass mit Infos zur Reparierbarkeit. Umweltverbände kritisieren allerdings, dass verbindliche Ziele zur Senkung des Rohstoffverbrauchs fehlen.
1: 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Hier die aktuellen Meldungen von den Straßen bei uns in der Region. Auf der A93 Regensburg in Richtung Weiden solltet ihr besonders vorsichtig fahren. Hier kommt es zwischen Regensburg Nord und Regenstauf zu Behinderungen aufgrund eines Unfalles auf der Fahrbahn. Ebenfalls auf der A93 Holledau in Richtung Weiden kommt es zwischen Regensburg West und Regenstauf zu Behinderungen wegen einer Nachtbaustelle auf der Fahrbahn. 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
2: In der Nacht auf den Donnerstag, Feiertag, ziehen weitere Wolkenfelder durch bei um die 12 Grad in Regensburg-Niederbayern und der Oberpfalz mit vereinzelt Schauern. Morgen am Donnerstag an Fronleichnam ist es für die ganzen Prozessionen erstmal recht freundlich und meist trocken. Erst im Laufe des Nachmittags und Abends ziehen dann mehr Wolken auf, die auch wieder kräftige Schauer dabei haben können oder auch Gewitter bei 20 bis 24 Grad. Der Charivari-Wetter-Trend. Der Freitag wird auch eher wechselhaft mit mal Sonne, mal Wolken, Schauern oder auch kurzen Gewittern.

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5: Schönen guten Abend. Das Hotel zum Hirschen in Lahm ist aktuell bundesweit in den Schlagzeilen. Der Vorwurf Antisemitismus. Denn das Hotel hat die Buchungsanfrage eines israelischen Reisenden mit dem Satz beantwortet: In unserem Hotel sind keine Juden erlaubt. Juniorchef Andreas Vogel hat sich inzwischen bei dem israelischen Bürger entschuldigt. Er sagt, seit Wochen sieht sich das Hotel in Lahm mit falschen E-Mails und Anfragen konfrontiert. Buchungen werden getätigt, aber kein Gast erscheint. Und so war die Mail aus Israel für den Mitarbeiter ein weiterer Fake. Das starke Gewitter am Abend ist ohne größere Schäden an unserer Region vorübergezogen. Getroffen hat es allerdings die Menschen auf der A3 bei Regensburg. Ein Unfall mit mehreren Autos hat für eine kurzzeitige Komplettsperre zwischen Regensburg und Sinzingen gesorgt. Bis sich der Rückstau aufgelöst hat, hat es ziemlich gedauert. Der SSV Jahn Regensburg wird auch die kommende Saison in der dritten Fußballliga absolvieren. Damit die Spieler darauf richtig vorbereitet werden,

0: ist jetzt schon das Trainingscamp für den Sommer geplant worden. Es wird die Sportschule Oberhaching bei München werden. Das hat der Verein jetzt bekannt gegeben. Ein bisschen ausrufen dürfen sich die Jahn-Profis aber noch. Das Trainingslager startet in ziemlich genau einem Monat am 5. Juli.
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3: Hier die wichtigsten Meldungen von den Straßen bei uns in der Region. Fahrt auf der A93 Regensburg in Richtung Weiden besonders vorsichtig. Zwischen den Anschlussstellen Regensburg Nord und Regenstauf kommt es zu Verzögerungen aufgrund eines Unfalles auf der Fahrbahn. Wir bleiben noch auf der A93, Holledau in Richtung Weiden. Auch zwischen Regensburg West und Regenstauf kommt es zu Behinderungen wegen einer Nachtbaustelle auf der Fahrbahn.
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5: In der Nacht auf den Donnerstag, Feiertag, ziehen weitere Wolkenfelder durch bei um die 12 Grad in Regensburg-Niederbahn und der Oberpfalz mit vereinzelt Schauern. Morgen am Donnerstag an Fronleichnam ist es für die ganzen Prozessionen erstmal recht freundlich und meist trocken. Erst im Laufe des Nachmittags und Abends ziehen dann mehr Wolken auf, die auch wieder kräftige Schauer dabei haben können oder auch Gewitter bei 20 bis 24 Grad. Der Charivari-Wetter-Trend. Der Freitag wird auch eher wechselhaft mit mal Sonne, mal Wolken, Schauern oder auch kurzen Gewittern.
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1: Ich bin Moritz Einzel. ChatGPT, Sprachassistenten oder KI in der Suchmaschine. Künstliche Intelligenz ist längst in unserem Alltag angekommen. Ein neuer Bericht der Vereinten Nationen warnt jetzt aber, hinter den beeindruckenden Möglichkeiten steckt ein enormer Verbrauch an Ressourcen. Zoe Tassovali berichtet.
2: Je mehr Menschen KI nutzen, desto größer wird auch der ökologische Fußabdruck. Denn hinter ChatGPT und Co. stehen riesige Rechenzentren, die jede Menge Strom brauchen und gekühlt werden müssen. Schon heute verbrauchen diese Rechenzentren weltweit so viel Strom wie ein großes Industrieland. Gleichzeitig fallen immer mehr Elektroschrott und zusätzlicher Flächenbedarf an.
1: Der Hausärzteverband befürchtet durch die Sparpläne der Bundesregierung massive Einschnitte und negative Folgen für Patientinnen und Patienten. Deswegen ruft der Verband zu Protesten auf. In Baden-Württemberg reduzieren einige Praxen beispielsweise Wartezimmerplätze. Geplant ist außerdem eine E-Mail-Aktion, bei der sich Patientinnen und Patienten an Bundestagsabgeordnete wenden können. Das Sparpaket soll die gesetzlichen Krankenkassen ab 2027 um mehr als 16 Milliarden Euro entlasten. Elektroautos boomen. Nach Zahlen des Kraftfahrtbundesamtes war im Mai jedes vierte neu zugelassene Auto in Deutschland rein elektrisch. Das ist ein Zuwachs um knapp 40% im Vergleich zum Vorjahresmonat. Den größten Anteil der Neuzulassungen hatten aber Hybrid-Neuwagen. Ich will besser nicht zurück nach Westerland, könnte man denken. Nachdem erst gestern ein 40 Meter langes Dach auf den Gehsteig gefallen war, hat heute ein Mann in einer Einkaufsstraße der Stadt auf der Insel Sylt mit einer scharfen Waffe geschossen. Verletzt wurde nach Polizeiangaben niemand. Der Mann wurde verhaftet. Eine weitere Person ist noch flüchtig. Pyrotechnik ist doch kein Verbrechen. Das wird in deutschen Fußballstadien immer wieder skandiert. Das DFB-Sportgericht sieht das anders und hat den Hamburger SV und den FC St. Pauli zu hohen Strafen verurteilt. Die beiden Hamburger Vereine müssen 250 bzw. 350.000 Euro zahlen, weil Fans beider Clubs im Bundesliga-Derby Anfang des Jahres große Mengen Pyrotechnik auf den Rängen gezündet hatten. Die zweite Halbzeit musste deswegen mit Verzögerung starten.
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3: Hier die wichtigsten Meldungen von den Straßen bei uns in der Region. Fahrt auf der A3 Passau in Richtung Nürnberg besonders vorsichtig. Zwischen den Anschlussstellen Kreuz Regensburg und Regensburg-Burgweinting kommt es zu Behinderungen durch Gegenstände.

0: Fahrbahn. Wechseln wir zur A93 Regensburg in Richtung Weiden. Fahrt zwischen Regensburg Nord und Regenstauf besonders vorsichtig. Hier kommt es zu Behinderungen aufgrund eines Unfalles auf der Fahrbahn. Wir bleiben noch auf der A93. Holledau in Richtung Weiden. Auch zwischen den Anschlussstellen Regensburg West und Regenstauf kommt es zu Behinderungen wegen einer Nachtbaustelle auf der Fahrbahn.
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3: In der Nacht auf den Donnerstag, Feiertag, ziehen weitere Wolkenfelder durch bei um die 12 Grad in Regensburg-Niederbayern und der Oberpfalz mit vereinzelt Schauern. Morgen am Donnerstag an Fronleichnam ist es für die ganzen Prozessionen erstmal recht freundlich und meist trocken. Erst im Laufe des Nachmittags und Abends ziehen dann mehr Wolken auf, die auch wieder kräftige Schauer dabei haben können oder auch Gewitter bei 20 bis 24 Grad. Der Charivari-Wetter-Trend. Der Freitag wird auch eher wechselhaft mit mal Sonne, mal Wolken, Schauern oder auch kurzen Gewittern.

0: hier die aktuellen Meldungen von den Straßen bei uns in der Region. Wenn ihr gerade auf der A6 Nürnberg in Richtung Pilsen unterwegs seid, fahrt zwischen den Anschlussstellen Amberg Süd und Amberg Ost besonders vorsichtig. Hier kommt es zu Verzögerungen wegen einem defekten LKW. Auf der A93 Regensburg in Richtung Weiden, fahrt zwischen den Anschlussstellen Regensburg Nord und Regenstauf besonders vorsichtig. Es kommt zu Behinderungen aufgrund eines Unfalles. Wir bleiben noch auf der A93 Holledau in Richtung Weiden. Auch zwischen den Anschlussstellen Regensburg West und Regenstauf kommt es zu Behinderungen wegen einer Nachtbaustelle.
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3: In der Nacht auf den Donnerstag, Feiertag, ziehen weitere Wolkenfelder durch bei um die 12 Grad in Regensburg-Niederbayern und der Oberpfalz mit vereinzelt Schauern. Morgen am Donnerstag an Fronleichnam ist es für die ganzen Prozessionen erstmal recht freundlich und meist trocken. Erst im Laufe des Nachmittags und Abends ziehen dann mehr Wolken auf, die auch wieder kräftige Schauer dabei haben können oder auch Gewitter bei 20 bis 24 Grad. Der Charivari-Wetter-Trend. Der Freitag wird auch eher wechselhaft mit mal Sonne, mal Wolken, Schauern oder auch kurzen Gewittern.
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3: Ich bin Moritz Einzel.
4: Es ist klar, das Ergebnis ist eine echte Enttäuschung und es ist eine herbe Niederlage.
3: Das hat Bundesaußenminister Wadefuhl gesagt nach Deutschlands Niederlage in der UN-Generalversammlung. Die Bundesrepublik wollte sich für die kommenden beiden Jahre in den Weltsicherheitsrat wählen lassen, ist aber krachend gescheitert. Deutschland unterlag im Rennen um zwei Sitze in der Gruppe Westeuropa, Österreich und Portugal. Wadefuhl sieht vor allem den späten Zeitpunkt der Bewerbung für den UN-Sicherheitsrat als Ursache. Persönliche Konsequenzen lehnte der CDU-Politiker ab. Wenn am Sonntag Bundestagswahl wäre, käme die Union auf 23%. Das zeigt der aktuelle ARD-Deutschland-Trend. Für CDU und CSU ist das der niedrigste Wert in der Umfrage seit mehr als vier Jahren. Stärkste Kraft ist unverändert die AfD mit 27%. Die SPD kommt auf 13%, die Grünen auf 14% und die Linke auf 10%. Handy kaputt? Dann lieber reparieren statt wegwerfen. Die Bundesregierung will Recycling und langlebige Produkte stärker fördern. Sie hat ein Aktionsprogramm für mehr Kreislaufwirtschaft beschlossen. Umweltminister Schneider.
5: Kreislaufwirtschaft bedeutet, die Unternehmen setzen Ressourcen effizient ein. Sie verwenden sie immer wieder, entwickeln digital gestützte Produkte, Produktpässe mit drin, die so lange wie möglich genutzt werden können.
3: Bis 2029 sieht das Aktionsprogramm 260 Millionen Euro vor. Gute Nachrichten vom Bayerischen Gesundheitsministerium. Für alle, die gerne baden und schwimmen gehen, fast alle offiziellen Badestellen in Bayern wurden als gut oder sogar ausgezeichnet eingestuft. Als nur ausreichend wurden drei Badestellen in Unterfranken und als mangelhaft eine in München bewertet. Einige hatten es schon länger vermutet, nun ist es offiziell. Thomas Müller, Fußballweltmeister von 2014, und seine Ehefrau Lisa haben sich getrennt. Der gemeinsame Medienanwalt Christian Scherz teilte mit, die Trennung sei schon vor einiger Zeit erfolgt und einvernehmlich gewesen. Die beiden sind seit November 2009 verheiratet. Thomas Müller war im vergangenen Jahr vom FC Bayern zu den Vancouver Whitecaps nach Kanada gewechselt. Lisa blieb in Bayern.
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6: Hier die wichtigsten Meldungen von den Straßen bei uns in der Region. Fahrt auf der A6 Nürnberg in Richtung Pilsen besonders vorsichtig. Zwischen Amberg Süd und Amberg Ost kommt es zu Verzögerungen wegen einem defekten LKW. Wechseln wir zur A93 Regensburg in Richtung Weiden. Fahrt zwischen Regensburg Nord und Regen. Stau besonders vorsichtig. Hier kommt es zu Behinderungen aufgrund eines Unfalles. Wir bleiben noch auf der A93. Holledau in Richtung Weiden. Auch zwischen Regensburg West und Regen Stau kommt es zu Behinderungen wegen einer Nachtbaustelle.
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8: In der Nacht auf den Donnerstag, Feiertag, ziehen weitere Wolken

Wetterbilder durch bei um die 12 Grad in Regensburg-Niederbayern und der Oberpfalz mit vereinzelt Schauern. Morgen am Donnerstag an Fronleichnam ist es für die ganzen Prozessionen erstmal recht freundlich und meist trocken. Erst im Laufe des Nachmittags und Abends ziehen dann mehr Wolken auf, die auch wieder kräftige Schauer dabei haben können oder auch Gewitter bei 20 bis 24 Grad. Der Charivari-Wettertrend. Der Freitag wird auch eher wechselhaft mit mal Sonne, mal Wolken, Schauern oder auch kurzen Gewittern.

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0: die wichtigsten Meldungen von den Straßen bei uns in der Region. Fahrt auf der A93 Holledau in Richtung Weiden vorsichtig. Zwischen Regensburg West und Regenstauf kommt es zu Behinderungen wegen einer Nachtbaustelle.
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3: In der Nacht auf den Donnerstag, Feiertag, ziehen weitere Wolkenfelder durch bei um die 12 Grad in Regensburg-Niederbayern und der Oberpfalz mit vereinzelt Schauern. Morgen am Donnerstag an Fronleichnam ist es für die ganzen Prozessionen erstmal recht freundlich und meist trocken. Erst im Laufe des Nachmittags und Abends ziehen dann mehr Wolken auf, die auch wieder kräftige Schauer dabei haben können oder auch Gewitter bei 20 bis 24 Grad. Der Charivari-Wetter-Trend. Der Freitag wird auch eher wechselhaft mit mal Sonne, mal Wolken, Schauern oder auch kurzen Gewittern.
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1: Ich bin Moritz Einzel. Deutschland ist mit dem Versuch gescheitert, als nicht ständiges Mitglied in den Sicherheitsrat der Vereinten Nationen einzuziehen. Bei der geheimen Wahl in New York kam die notwendige Zweidrittelmehrheit nicht zustande. Bundesaußenminister Wadephul versuchte sich in Ursachenforschung. Er sagte, Deutschland habe etwa in den UN-Gremien oft sehr klar Position bezogen.
2: Da ist unsere felsenfeste Unterstützung für die Ukraine. Dass Russland eine solche Stimme nicht am Tisch des Sicherheitsrates wissen will und auch Stimmung gegen uns gemacht hat, das ist kein Geheimnis. Und es mag auch Stimmen gekostet haben, dass Deutschland im Nahostkonflikt immer eine besondere Verantwortung für Israel wahrnehmen muss.
1: Die UN-Generalversammlung wählte stattdessen Österreich und Portugal für die kommenden beiden Jahre in den Sicherheitsrat. Gegen die Milliardensparpläne der Bundesregierung bei den Gesundheitsausgaben gibt es immer mehr Widerstand. Wenn der Gesetzentwurf nächste Woche in den Bundesrat kommt, liegen zahlreiche Kritikpunkte von Ausschüssen der Länderkammer vor. Gefordert wird die Streichung mehrerer Ausgabenbremsen bei Kliniken, Praxen, Apotheken und Pharmabranche. Der Hausärzteverband macht mit einer Protestaktion mobil. Die Bundesregierung hat ein Aktionsprogramm für mehr Kreislaufwirtschaft beschlossen. Es soll Reparatur und Recycling von Produkten stärken, unter anderem durch digitale Produktpässe mit Infos zur Reparierbarkeit. Umweltverbände kritisieren allerdings, dass verbindliche Ziele zur Senkung des Rohstoffverbrauchs fehlen. Mehr als ein Drittel der Menschen in Deutschland haben regelmäßig Schlafprobleme. Laut Robert-Koch-Institut kann fast jeder Fünfte nicht regelmäßig durchschlafen. Knapp 4% haben Probleme beim Einschlafen und fast 13% leiden unter beidem. Als mögliche Gründe nennen die Experten unter anderem die gestiegene Smartphone-Nutzung und gesellschaftliche Krisen. Der TSV 1860 München muss in die viertklassige Regionalliga zwangsabsteigen. Wie der Traditionsklub mitgeteilt hat, bekommen die Löwen wegen eines Finanzzoffs mit Investor Hasan Ismaik keine Lizenz für die dritte Fußballliga. Rein sportlich wäre 1860 dafür qualifiziert gewesen. Doch einen Liquiditätsnachweis konnte der Verein gegenüber dem DFB nicht rechtzeitig erbringen.
0: 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Hier die aktuellen Meldungen von den Straßen bei uns in der Region. Fahrt auf der A93 Holledau in Richtung Weiden vorsichtig. Zwischen den Anschlussstellen Regensburg West und Regenstauf kommt es zu Verzögerungen wegen einer Nachtbaustelle. 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
3: Jetzt in der Nacht pendeln sich die Temperaturen bei um die 12 Grad ein in Regensburg-Niederbahn und der Oberpfalz. Es ziehen weitere Wolkenfelder durch mit vereinzelt Regen. Tagsüber ist es heute dann erstmal freundlich und meist trocken für die Fronleichnamsprozessionen. Erst so zum Nachmittag hin kann es dann auch wieder kräftige Schauer und Gewitter geben bei 20 bis 24 Grad. Der Charivari-Wettertrend. Der Freitag wird morgen auch eher wechselhaft mit Sonne, Wolken, Schauern oder auch kurzen Gewittern.
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hier die wichtigsten Meldungen von den Straßen bei uns in der Region. Fahrt auf der A93 Holledau in Richtung Weiden vorsichtig. Zwischen Regensburg West und Regenstauf kommt es zu Behinderungen wegen einer Nachtbaustelle.

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0: Ich bin Moritz Einzel. Mit einem offenen Brief zur Ausrichtung seiner Partei hat CSU-Vize Weber ja für einigen Gesprächsstoff gesorgt und viele Beobachter sagten, oh, da zählt einer mit seiner Kritik Ministerpräsident Söder an. Das hat Weber jetzt in der ARD zurückgewiesen, aber mit Verweis auf die bayerische Kommunalwahl vom März.
1: Da haben wir schon schwere Niederlagen auch einfahren müssen. Und ich glaube, dass jetzt, und das sage ich in meiner Verantwortung als stellvertretender Parteivorsitzender, dass jetzt angesichts der Zeit, dass wir 2 Jahre bis zur nächsten Landtagswahl haben, der richtige Moment ist, strategisch zu überlegen, wie wir dann in die Zukunft gehen.
0: Weber hatte in seinem Pfingstbrief eine Neuausrichtung der CSU gefordert und dafür Unterstützung unter anderem vom Ehrenvorsitzenden und Ex-Bundesminister Weigel bekommen. Im Rennen um einen Sitz im UN-Sicherheitsrat ist Deutschland durchgefallen. Die UN-Länder stimmten in der Generalversammlung für die Konkurrenz, für Österreich und Portugal. Sie werden jetzt in den kommenden 2 Jahren im Sicherheitsrat vertreten sein. Bundesaußenminister Wadefuhl sprach von einer herben Niederlage. Die Gewerkschaft Verdi hat neue Warnstreiks im Handel angekündigt. Betroffen sind heute und morgen Betriebe und Unternehmen im Einzel- sowie im Groß- und Außenhandel in allen Bundesländern. In Baden-Württemberg, Bayern, Hessen, Nordrhein-Westfalen, Rheinland-Pfalz und dem Saarland haben die Geschäfte wegen des Feiertags Fronleichnam heute aber ohnehin zu. Neben anderen Landesverbänden darf auch der AfD-Ableger in Hessen weiter vom Verfassungsschutz beobachtet werden. Das hat das Verwaltungsgericht Wiesbaden entschieden. Das Landesamt für Verfassungsschutz hatte die hessische AfD 2022 als rechtsextremen Verdachtsfall eingestuft und mit der Beobachtung begonnen. Die Partei hatte gegen ihre Einstufung geklagt. Bundesliga-Absteiger VfL Wolfsburg hat Tobias Strobel als neuen Trainer verpflichtet. Der 38-Jährige kommt als Überraschungslösung vom SC Verl aus der 3. Fußballliga. Dort hatte Strobel Verl in der vergangenen Saison auf Platz 6 geführt. Wolfsburg war in der Relegation am SC Paderborn gescheitert und muss nach 29 Jahren Bundesliga wieder zweitklassig spielen.
2: 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Hier die aktuellen Meldungen von den Straßen bei uns in der Region. Fahrt auf der A93 Holledau in Richtung Weiden vorsichtig. Zwischen Regensburg West und Regenstauf kommt es zu Behinderungen wegen einer Nachtbaustelle. 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
3: Jetzt in der Nacht pendeln sich die Temperaturen bei um die 12 Grad ein in Regensburg-Niederbahn und der Oberpfalz. Es ziehen weitere Wolkenfelder durch mit vereinzelt Regen. Tagsüber ist es heute dann erstmal freundlich und meist trocken für die Fronleichnamsprozessionen. Erst so zum Nachmittag hin kann es dann auch wieder kräftige Schauer und Gewitter geben bei 20 bis 24 Grad. Der Charivari-Wettertrend. Der Freitag wird morgen auch eher wechselhaft mit Sonne, Wolken, Schauern oder auch kurzen Gewittern.

die aktuellen Meldungen von den Straßen bei uns in der Region. Wenn ihr gerade auf der A93 Holledau in Richtung Weiden unterwegs seid, fahrt zwischen den Anschlussstellen Regensburg West und Regenstau vorsichtig. Hier kommt es zu Verzögerungen wegen einer Nachtbaustelle.

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1: Ich bin Moritz Einzel. Deutschland bekommt keinen Sitz im UN-Sicherheitsrat. Die Bundesrepublik hatte sich um eine Stimme in dem Gremium in den kommenden beiden Jahren beworben, bekam in der Generalversammlung der Vereinten Nationen aber